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1: Ich bin Justin Hamm. Erstmals seit 6 Jahren haben die Fußballer des FC Bayern wieder den DFB-Pokal gewonnen. Im Finale von Berlin triumphierten die Münchner mit einem 3:0 gegen Vorjahressieger Stuttgart. Alle 3 Treffer erzielte Sturmstar Harry Kane in der 2. Halbzeit, ein lupenreiner Hattrick. Insgesamt ist es für die Bayern der 21. DFB-Pokalsieg. Den letzten Triumph gab es aber wie gesagt 2020. Nun ist der Pokalfluch gebrochen. Laut US-Präsident Trump geht es in den Gesprächen mit dem Iran über ein Ende des Krieges voran. Ein Rahmenabkommen sei weitgehend ausgehandelt, so Trump. Kollegin Tina Eck in den USA, was ist denn der Grund für die plötzlichen Fortschritte?
2: Nach den Worten Trumps sehr gute Gespräche mit Vertretern aus den Golfstaaten und der Türkei und er telefonierte auch mit dem israelischen Premier Netanyahu. Die letzten Aspekte und Details werden noch besprochen und festgezurrt, darunter die Öffnung der Straße von Hormuz. Ein 14-Punkte-Plan soll demnach den Rahmen für Verhandlungen zwischen den USA und dem Iran festschreiben und den Krieg formell beenden.
1: Und wir bleiben gleich in den USA. In der Nähe des Weißen Hauses hat es nach Angaben des FBI Schüsse gegeben. Beamte seien vor Ort und unterstützen den Secret Service. Weitere Details blieben erstmal offen. Mehrere US-Medien berichten von Schussgeräuschen in Washington. US-Präsident Trump befand sich zu dem Zeitpunkt im Weißen Haus. Die deutsche Eishockeymannschaft hat bei der WM den 2. Sieg eingefahren. Die Chancen auf den Viertelfinaleinzug in der Schweiz sind aber trotz des 6:2-Erfolges gegen Österreich geschwunden. Parallel gewann Konkurrent Lettland gegen die USA. Damit ist das DEB-Team auf noch mehr Schützenhilfe angewiesen. Letzter Gruppengegner ist Großbritannien.
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1: Ich bin Justin Hamm. Die Fußballer des FC Bayern haben den DFB-Pokal gewonnen. 6 Jahre nach dem letzten Triumph durften die Münchner wieder im Olympiastadion von Berlin feiern. Mit 3:0 besiegte der Rekordchampion den Vorjahressieger Stuttgarts. Bayern-Profi Alexander Pavlovic bei Sky.
2: Natürlich habe ich davon immer geträumt und jetzt erlebe ich das jeden Tag, jede Woche, jeden Monat. Und heute habe ich den Pokal das erste Mal gewonnen und ist ein unbeschreibliches Gefühl und viel besser als in den Träumen.
1: Mann des Abends war einmal mehr Harry Kane, der alle 3 Tore für die Bayern erzielte. Kann die Bundeswehr uns im Ernstfall verteidigen? Die meisten Menschen in Deutschland gehen nicht davon aus, zeigt eine Umfrage im Auftrag der Bild. 72% gingen demnach eher oder gar nicht davon aus, dass die Truppe die Bürgerinnen und Bürger ausreichend schützen kann. Am größten ist die Angst der Befragten vor Cyberangriffen und Desinformation. Zum ersten Mal seit 2020 erhöht der ADAC die Jahresbeiträge und zwar ab dem 1. Januar um 10 bis 35 Euro. Grund dafür sind höhere Kosten für Energie, Personal, Ersatzteile sowie Abschlepp- und Werkstattleistungen, erklärte der Automobilclub. Letztes Jahr machte der ADAC 17 Millionen Euro Verlust. Betroffen von der Erhöhung sind insgesamt 22,7 Millionen Mitglieder. In der Formel 1 bleibt Mercedes das Maß der Dinge. Allerdings ist in Kanada nicht der WM-führende Kimi Antonelli der schnellste, sondern sein Teamkollege George Russell. Nach dem Sieg im Sprintrennen sicherte er sich in Montreal auch die Pole Position für das morgige Rennen. In der Fahrerwertung liegt Russell aktuell noch 20 Punkte hinter Antonelli.
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1: Ich bin Justin Hamm. Der FC Bayern München hat zum 21. Mal den Fußball-DFB-Pokal gewonnen und eine lange Durststrecke beendet. Mit 3:0 besiegte der Rekordchampion im Finale von Berlin den Vorjahressieger Stuttgart. Sturmstar Harry Kane schnürte in der zweiten Halbzeit einen lupenreinen Hattrick, alle drei Tore. Der unterlegene Stuttgart-Stürmer Dennis Undaff nach dem Spiel bei Sky.
2: Trotzdem muss ich sagen, überwiegt das Positive. Wir haben es wieder geschafft, hierher zu kommen, haben uns trotzdem für die Champions League qualifiziert. Ich glaube, wir können stolz auf uns sein. Natürlich wären wir gerne da, aber das gehört dazu. Wir haben jetzt gegen die beste Mannschaft in Deutschland gespielt, haben lange gut mitgehalten und hat nur ein bisschen gefehlt.
1: Die Bayern feiern den ersten Pokaltriumph seit 2020. Im Krieg zwischen den USA und dem Iran nähern sich die beiden Seiten offenbar an. Das iranische Außenministerium spricht von kleiner werdenden Differenzen. US-Präsident Trump sieht eine Absichtserklärung so gut wie fertig. Das hatten zuvor auch Diplomaten angekündigt. Seit Wochen verzichten die USA auf Angriffe auf den Iran, um den Krieg diplomatisch zu beenden. Nach Schüssen in der Nähe des Weißen Hauses ist ein mutmaßlicher Angreifer tot. Vom Secret Service heißt es, die Person habe eine Waffe aus einer Tasche gezogen und das Feuer eröffnet. Daraufhin hätten Beamte das Feuer erwidert und den Verdächtigen getroffen. Auch ein unbeteiligter Passant wurde während des Schusswechsels verletzt. Der Vorfall wird nun untersucht. Die Filmfestspiele von Cannes sind mit der Verleihung der berüchtigten Goldenen Palme zu Ende gegangen. Der Preis ging dieses Jahr an den rumänischen Regisseur Cristian Mungiu für seinen Film Fjord. Die Hauptrollen wurden von Marvel-Star Sebastian Stan und Renate Reinzwe gespielt. Die Goldene Palme gilt neben dem Oscar und dem Golden Globe als eine der prestigeträchtigsten Auszeichnungen der Filmwelt.
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1: Ich bin Justin Hamm, guten Morgen. Erstmals seit 6 Jahren haben die Fußballer des FC Bayern wieder den DFB-Pokal gewonnen. Im Finale von Berlin triumphierten die Münchner mit einem 3:0 gegen Vorjahressieger Stuttgart. Alle 3 Treffer erzielte Sturmstar Harry Kane in der 2. Halbzeit, ein lupenreiner Hattrick. Insgesamt ist es für die Bayern der 21. DFB-Pokalsieg. Den letzten Triumph gab es aber wie gesagt 2020. Nun ist der Pokalfluch gebrochen. Laut einer Umfrage haben viele Menschen Zweifel an der Verteidigungsfähigkeit Deutschlands. In einer Befragung im Auftrag der Bild glauben nur 17%, dass die Bundeswehr Deutschland im Angriffsfall ausreichend verteidigen könnte. Kollege Uli Reitinger, wovor haben die Menschen denn am meisten Angst?
2: Sorgen vor einem russischen Angriff machen sich laut Umfrage allerdings nur noch 38%. Das waren vor einigen Monaten noch über 50%. Deutlich größer ist die Angst vor digitalen Angriffen. 2/3 der Befragten machen sich Sorgen, dass Cyberangriffe, Sabotageakte oder gezielte Desinformation das Leben in Deutschland beeinträchtigen könnten.
1: Demokratie lebt von Menschen, die mitmachen, heißt es von Bundespräsident Steinmeier. Zum 77. Geburtstag des Grundgesetzes hatte er für gestern den ersten deutschlandweiten Mitmachtag ausgerufen. Künftig soll es jährlich am 23. Mai Angebote von zum Beispiel Vereinen und Kommunen geben, um für das Ehrenamt zu werben. In rund 20 Städten haben viele Menschen den Geburtstag auch genutzt, um für ein AfD-Verbot auf die Straße zu gehen. In der Formel 1 bleibt Mercedes das Maß der Dinge. Allerdings ist in Kanada bisher nicht der WM-führende Kimi Antonelli der Schnellste, sondern sein Teamkollege George Russell. Nach dem Sieg im Sprintrennen sicherte er sich in Montreal auch die Pole Position für das heutige Rennen. In der Fahrerwertung liegt Russell aktuell 20 Punkte hinter Antonelli.
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1: Ich bin Dominik Schweiger. Guten Morgen. Die Fußballer des FC Bayern haben den DFB-Pokal gewonnen. 6 Jahre nach dem letzten Triumph durften die Münchner wieder im Olympiastadion von Berlin feiern. Mit 3:0 besiegte der Rekordchampion den Vorjahressieger Stuttgart. Bayern-Profi Alexander Pavlovic bei Sky.
2: Natürlich habe ich davon immer geträumt und jetzt erlebe ich das jeden Tag, jede Woche, jeden Monat. Heute habe ich den Pokal das erste Mal gewonnen und ist ein unbeschreibliches Gefühl und viel besser als in den Träumen.
1: Mann des Abends war einmal mehr Harry Kane, der alle 3 Tore für die Bayern erzielte. Der Iran-Krieg beeinflusst auch unser Leben. Stichwort Spritpreise. Nun hat US-Präsident Trump Hoffnung auf ein absehbares Ende gemacht. Er teilte mit, ein Rahmenabkommen über ein Ende des Krieges sei inzwischen weitgehend ausgehandelt. Als Bestandteil der Vereinbarung nannte Trump auch die Öffnung der Straße von Hormus. Der Iran betonte, weiter die Kontrolle über die wichtige Meerenge zu behalten. Die Goldene Palme ist nach den Oscars und den Golden Globes eine der wichtigsten Filmauszeichnungen. In diesem Jahr hat der rumänische Regisseur Cristian Mungiu mit seinem Film Fjord den begehrten Preis beim Filmfestival in Cannes bekommen. Von der Jury hieß es, dem Regisseur gelingt mit Fjord ein moralisch vielschichtiges Drama über Familie, Erziehung und kulturelle Konflikte. Die deutsche Eishockeymannschaft hat bei der WM den 2. Sieg eingefahren. Die Chance auf den Viertelfinaleinzug sind aber trotz des 6:2 Erfolges gegen Österreich geschwunden. Parallel gewann Konkurrenz Lettland gegen die USA. Damit ist das DEB-Team auf noch mehr Schützenhilfe angewiesen. Letzter Gruppengegner ist Großbritannien.
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1: Ich bin Dominik Schweiger. Guten Morgen. Viele Leute zweifeln offenbar daran, dass sich Deutschland im Fall der Fälle verteidigen kann. In einer Insa-Umfrage für die Bild am Sonntag hat diese Frage nicht mal jeder und jeder Fünfte mit Ja beantwortet. Uli Reitinger mit den Einzelheiten.
2: Selbst Experten hatten wiederholt gesagt, dass es der Bundeswehr an Ausrüstung und Soldaten fehlt. Deshalb wurde der Wehrdienst reformiert und wir rüsten auf. Kanzler Merz will Deutschland zur stärksten Armee Europas machen. Sorgen vor einem russischen Angriff machen sich laut Umfrage allerdings nur noch 38%. Das waren vor einigen Monaten noch über 50%.
1: In der Nähe des Weißen Hauses in Washington hat ein Mann auf Sicherheitsbeamte geschossen. Die wiederum hätten das Feuer erwidert und den Mann getroffen, hieß es. Er ist wenig später im Krankenhaus an seinen Verletzungen gestorben. Beim Schusswechsel ist auch ein Passant angeschossen worden. Unklar ist hier noch, aus welcher Waffe diese Kugel kam. US-Präsident Trump hielt sich während des Vorfalls im Weißen Haus auf. Der ADAC erhöht zum ersten Mal seit 6 Jahren seine Mitgliedsbeiträge. Ab Januar 2027 werden je nach Tarif zwischen 10 und 35 Euro mehr pro Jahr fällig. Als Gründe nennt der Automobilclub gestiegene Kosten, unter anderem für Energie, Personal sowie Abschlepp- und Werkstattleistungen. Der ADAC hatte im vergangenen Geschäftsjahr nach eigenen Angaben einen Verlust von 17 Millionen Euro gemacht. Der FC Bayern hat den DFB-Pokal gewonnen. Gegen Titelverteidiger Stuttgart haben sich die Münchner mit 3:0 durchgesetzt. Für die Bayern ist es der 21. Pokalsieg. Während des Spiels hatten die Fanblöcke mit Pyrotechnik für massiven Rauch im Berliner Olympiastadion gesorgt. Das Spiel musste für mehrere Minuten unterbrochen werden.
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1: Ich bin Dominik Schweiger. Guten Morgen. Die christlichen Kirchen feiern heute Pfingsten. Das Fest erinnert an die Ausgießung des Heiligen Geistes und gilt als Geburtstag der Kirche. Der Name Pfingsten stammt vom griechischen Wort Pentekoste, also der 50. Gefeiert wird das Fest nämlich rund 50 Tage nach Ostern. Auch der morgige Pfingstmontag ist in Deutschland ein gesetzlicher Feiertag. Mit Blick auf die Fanfeste zur Fußball-Weltmeisterschaft sieht Innenminister Dobrindt momentan keine konkrete Bedrohungslage wegen des Iran-Konflikts. Den Zeitungen der Funke Mediengruppe hat er gesagt, dass die Sicherheitsbehörden die Lage aber sehr genau im Blick behalten, auch gegenüber möglichen extremistischen Gruppen oder einzelnen Personen. Dobrindt hat auch betont, dass sich die Einschätzung jederzeit ändern könne. Vor dem Weißen Haus in Washington ist es an einem Kontrollpunkt zu einem Schusswechsel gekommen. Nach Angaben des Secret Service zog ein Mann eine Waffe und schoss auf Sicherheitskräfte. Die Beamten erwiderten das Feuer. Dabei wurde der Verdächtige tödlich verletzt. Auch ein Passant wurde angeschossen. US-Präsident Trump hielt sich während des Vorfalls im Weißen Haus auf. Der FC Bayern hat zum 21. Mal den Fußball-DFB-Pokal gewonnen und eine lange Durststrecke beendet. Mit 3:0 besiegte der Rekord-Champion im Finale von Berlin den Vorjahressieger Stuttgart. Justin Hamm berichtet.
2: Eindrucksvolle Choreografien der Fans, aber eine recht chancenarme erste Halbzeit. Mit 0:0 ging es in die Pause. Und dann zeigten sich die Bayern in gewohnter Manier. In der 55. Minute der erste Streich von Harry Kane. Die Bayern drückten und dann traf Kane in der 80. zum zweiten Mal. Per Elfmeter schnürte der Engländer kurz vor Schluss den lupenreinen Hattrick. Der FC Bayern feiert den ersten DFB-Pokalsieg seit 6 Jahren.
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1: Ich bin Dominik Schweiger. Guten Morgen. Die klassische SMS verliert in Deutschland immer weiter an Bedeutung. Nach Angaben der Bundesnetzagentur wurden letztes Jahr nur noch rund 2,9 Milliarden Kurznachrichten verschickt. Fast halb so viele wie im Jahr davor. Im Schnitt verschickte jede aktive SIM-Karte nur noch etwa 2 SMS pro Monat. Viele Menschen nutzen stattdessen Messenger-Dienste wie WhatsApp, Signal oder Threema. Viele Leute zweifeln offenbar daran, dass sich Deutschland im Fall der Fälle verteidigen kann. In einer Insa-Umfrage für die Bild am Sonntag hat diese Frage nicht mal jeder und jeder Fünfte mit Ja beantwortet. Uli Reitinger mit den Einzelheiten.
2: Selbst Experten hatten wiederholt gesagt, dass es der Bundeswehr an Ausrüstung und Soldaten fehlt. Deshalb wurde der Wehrdienst reformiert und wir rüsten auf. Kanzler Merz will Deutschland zur stärksten Armee Europas machen. Sorgen vor einem russischen Angriff machen sich laut Umfrage allerdings nur noch 38%. Das waren vor einigen Monaten noch über 50%.
1: In der Nähe des Weißen Hauses in Washington hat ein Mann auf Sicherheitsbeamte geschossen. Die wiederum hätten das Feuer erwidert und den Mann getroffen, hieß es. Er ist wenig später im Krankenhaus an seinen Verletzungen gestorben. Beim Schusswechsel ist auch ein Passant angeschossen worden. Unklar ist hier noch, aus welcher Waffe diese Kugel kam. US-Präsident Trump hielt sich während des Vorfalls im Weißen Haus auf. Der ADAC erhöht zum ersten Mal seit 6 Jahren seine Mitgliedsbeiträge. Ab Januar 2027 werden je nach Tarif zwischen 10 und 35 Euro mehr pro Jahr fällig. Als Gründe nennt der Automobilclub gestiegene Kosten, unter anderem für Energie, Personal sowie Abschlepp- und Werkstattleistungen. Der ADAC hatte im vergangenen Geschäftsjahr nach eigenen Angaben einen Verlust von 17 Millionen Euro gemacht.
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5: Ja gut, talerseits bei Countdown 25 mit den 25 besten Songs zu einem bestimmten Thema. Die Songs suche ich maximal gewissenhaft und mit eurer Hilfe zusammen. Und das Thema diesmal lautet, passend zum wichtigen kirchlichen Feiertag Pfingsten, Obacht, Gott. Haha. Plus alles, was damit zu tun hat, also Jesus, Allah, Religion, Heiliger Geist, Spiritualität und so weiter. Gleich im ersten Song auf Platz 25 ist fast all das enthalten. Da steht nämlich George Harrison aus dem Jahr 1971 mit My Sweet Lord. Geschrieben hat er das Lied als Lobpreisung des hinduistischen Gottes Krishna, wobei er mit dem Text einen Aufruf zum Verzicht auf religiöses Sektierertum beabsichtigte, indem er das hebräische christliche Wort Halleluja mit Hare Krishna-Gesängen und hinduistischen Gebeten verband. Auf Platz 24 wird's dann tragisch. In God's House von Bad for Lashes handelt von einer Braut, die in der Kirche auf ihren Verlobten wartet, aber das ungute Gefühl hat, dass etwas Schlimmes passiert ist und seinen Tod befürchtet.

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Das waren auf Platz 24 bei Countdown 25 zum Thema Gott, Bad for Lashes aus dem Jahr 2016 mit In God's House. Geht weiter mit Platz 23 und da geht's fast gar nicht göttlicher, denn da stehen The Lords of the New Church aus dem Jahr 1982 mit New Church. Habe ich als Goth in den 80ern natürlich gefeiert, die Nummer. Ich habe die Band auch einmal live gesehen. Ihnen eilte ja der Ruf voraus, eine spektakuläre Show abzuliefern. Vor allem Frontmann Stiff Baters riskierte oftmals buchstäblich sein Leben auf der Bühne und zog sich dabei zahlreiche Verletzungen zu. Einmal erdrosselte er sich fast selbst bei seiner dummen Angewohnheit, das Mikrofonkabel während des Auftritts mehrmals um den Hals zu schwingen. Hat er bei dem Konzert, bei dem ich war, auch gemacht, aber da hat er es auch zum Glück mal wieder unbeschadet überstanden. Auf Platz 22 folgen dann Tokotronic aus dem Jahr 2022 mit ihrem ganz ausgezeichneten Song Jugend ohne Gott gegen Faschismus.

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Weiter geht's bei Countdown 25 zum Thema Gott. Das gerade eben waren auf Platz 20 Florence and the Machine aus dem Jahr 2018 mit Big God. Wurde aus der Community vorgeschlagen, unter anderem von Dana711. Danke, danke. Davor gab es auf Platz 21 Nirvana aus ihrem MTV Unplugged mit Jesus Doesn't Want Me for a Sunbeam. Der Song ist eine im Titel leicht abgeänderte Coverversion der schottischen Alternative Band The Vaseline's, bei denen hieß er Jesus Wants Me for a Sunbeam. Das ist wiederum eine Parodie des christlichen Kinderliedes I'll Be a Sunbeam. Jetzt wisst ihr Bescheid. Geht weiter mit Platz 19, da stehen Portugal The Man aus dem Jahr 2013 mit Modern Jesus. Die Botschaft des Songs lautet, dass es besser ist, an sich selbst zu glauben, als an Gott. Auf Platz 18 folgt dann Bon Iver mit 33 God. Der Song war ja auf dem 2016 erschienenen Album 22 A Million zu finden, das sich generell ausführlich mit dem Thema Religion und Spiritualität beschäftigte. Auf Platz 17 gibt's dann R.E.M. mit Losing My Religion. Im wohl bekanntesten Song mit Religion im Titel geht's eigentlich gar nicht um diese bzw. Glaubensverlust oder eine spirituelle Krise, sondern um unerwiderte Liebe, intensive romantische Besessenheit und Verletzlichkeit. Der Titel ist eine umgangssprachliche Redewendung aus dem Süden der USA, die bedeutet, die Beherrschung, die Geduld oder die Höflichkeit zu verlieren oder am Ende seiner Kräfte zu sein. Darf aber trotzdem heute hier laufen, der Song, da wollen wir jetzt mal nicht päpstlicher sein als der Papst. Haha.

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Das war noch auf Platz 17 bei Countdown 25 zum Thema Gott, R.E.M. aus dem Jahr 1991 mit Losing My Religion. Das wurde vorgeschlagen von Obstelkat. Geht weiter mit Platz 16. Da stehen die Sex Pistols aus dem Jahr 1977 mit God Save the Queen. Dass der Song zum 25-jährigen Thronjubiläum von Königin Elisabeth II. Erschien, war Zufall bzw. in der Form gar nicht geplant. Das Ganze schlug dann aber natürlich sehr hohe Wellen. God Save the Queen ist ja auch der Titel der britischen Nationalhymne, die man gar nicht bewusst verunglimpfen wollte. Johnny Rotten sagte dazu mal in einem Interview, du schreibst God Save the Queen nicht, weil du die englische Rasse hast, du schreibst ein solches Lied, weil du sie liebst. Und es stinkt dir, dass sie misshandelt wird. Auf Platz 15 geht es dann wieder um Hinduismus und zwar bei Kula Shaker aus dem Jahr 1996 und ihrem Song Govinda, der auf einem Gebet an Krishna basiert und komplett in Sanskrit gesungen ist.

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7: Zurück bei Countdown 25 mit dem Thema Gott. Wir sind inzwischen angelangt bei Platz 14. Da stehen Manu Diao aus dem Jahr 2004 mit God Knows. Meine Mama hat zu meinem Bruder und mir, als wir klein waren, immer gesagt, Gott sieht und weiß alles. Wenn wir mal wieder Scheiße gebaut haben. Da ging es dann aber auch immer schnurstracks zur Beichte. Die Nummer wurde aus der Community unter anderem von Frank alias FZNet vorgeschlagen. Dieser Teufelskerl schickt mir Woche für Woche immer so an die 40, 50 Songs zum Thema, bei denen es immer krass viele Überschneidungen mit meiner Playlist gibt. Vielen Dank und Chapeau, lieber Frank. Auf Platz 13 folgen dann London Grammar aus dem Jahr 2021 mit Lord, It's a Feeling. In dem Song geht es um den Herzschmerz, den Sängerin Hannah Reid fühlt, wenn sie miterlebt, wie ihre Freunde in toxischen Beziehungen gefangen sind.

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1: Ich bin Dominik Schweiger. Die gesetzlichen Krankenkassen warnen vor einem Milliardenloch in der Pflegeversicherung. Der GKV-Spitzenverband rechnet dieses Jahr mit einem Defizit von rund 4,2 Milliarden Euro. Verbandschef Blatt sagte dem Magazin Spiegel, ohne schnelle Reformen drohten die Finanzprobleme außer Kontrolle zu geraten. Gesundheitsministerin Wagen will noch vor der Sommerpause Vorschläge für eine Pflegereform vorlegen. Bei den Verhandlungen zwischen den USA und dem Iran über ein Ende des Krieges gibt es offenbar Fortschritte. Pakistan sprach nach einem Telefonat mit US-Präsident Trump von einem möglichen Durchbruch. Trump selbst meint, der Deal sei weitgehend ausgehandelt. Der Iran wiederum äußerte sich vorsichtiger. Medienberichten zufolge könnte eine verlängerte Waffenruhe vereinbart werden. Außerdem soll die Straße von Hormuz wieder geöffnet werden. In der Nähe des Weißen Hauses in Washington hat es eine Schießerei gegeben. Ein Mann habe unvermittelt das Feuer auf Sicherheitskräfte eröffnet, heißt es. Er wurde von den Kräften vor Ort niedergeschossen und ist später im Krankenhaus gestorben. Lea Matschulat berichtet.
2: An der Nordseite des Weißen Hauses können Besucher dem Amtssitz des US-Präsidenten relativ nahe kommen und hier feuerte ein Mann mehrere Schüsse ab. Die Sicherheitskräfte reagierten schnell. Im Krankenhaus wurde der Angreifer für tot erklärt. Es soll sich, CNN zufolge, um einen 21-Jährigen gehandelt haben, der auch vorher schon mal am Weißen Haus aufgefallen war. Er soll damals eine Zufahrt blockiert haben.
1: In Paris starten heute die French Open. Tennisstar Alexander Zverev bekommt es zum Start mit dem Franzosen Benjamin Bonzi zu tun. Außerdem sind zum Auftakt auch die deutschen Profis Jannik Hanfmann und Tamara Korpatsch im Einsatz. Mit Favorit Novak Djokovic startet ebenfalls heute ins Turnier.
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6: Willkommen zurück bei Countdown 25 mit den 25 besten Songs zu einem bestimmten Thema. Die Songs suche ich maximal gewissenhaft und mit eurer Hilfe zusammen. Und das Thema diesmal lautet: passend zum wichtigen kirchlichen Feiertag Pfingsten, Achtung, Gott. Plus alles, was damit zu tun hat, also Jesus, Allah, Religion, Heiliger Geist, Spiritualität und so weiter und so fort. Wir sind angelangt bei Platz 12 und da steht Hozier mit seinem Übersong aus dem Jahr 2013, Take Me to Church. Textlich ist das Ganze eine Metapher, in der der Protagonist seine Geliebte mit der Religion vergleicht. Der Song entstand aus Hoziers Frustration über die katholische Kirche, die er als jemand, der im protestantischen Quäkerglauben aufgewachsen war, als beherrschende Kraft im sozialen und politischen Leben in Irland empfand. Auf Platz 11 folgen dann Faithless aus dem Jahr 1998 mit God is a DJ. Titel und Kerntext des Songs stammen von einem Spruch auf einem T-Shirt, das der Gitarrist der Band Dave Randall bei einer Bandprobe trug. Vorgeschlagen wurde die Nummer aus der Community unter anderem von Eve Heindl. Herzlichen Dank.

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Das war auf Platz 11 bei Countdown 25 zum Thema Gott. Faithless mit God is a DJ. Geht weiter mit Platz 10. Da steht Sam Fender mit seiner Debütsingle aus dem Jahr 2017, Play God. In dem Song geht es darum, was passiert, wenn Politiker versuchen, Gott zu spielen. Endet eigentlich immer in einer Katastrophe. Das sieht man ja auch aktuell gerade wieder. Vorgeschlagen wurde das Lied aus der Community unter anderem von Steph Beck. Auf Platz 9 folgen dann Coldplay aus dem Jahr 2002 mit God Put a Smile Upon Your Face. Wie steht's denn eigentlich bei euch mit Gott? Ich bin ja in Bayern katholisch erzogen worden. In der Schule hing ein Kreuz, jeden Morgen wurde gebetet. Ich war auch 5 Jahre Ministrant und mein 4. Abiturfach war Religion. Allerdings haben mich im Unterricht damals schon mehr die Philosophen wie Nietzsche und Kant interessiert und nicht so sehr die Bibelinhalte. Ich würde mich auch nicht als supergläubigen Menschen bezeichnen. Religion als Institution ist so gar nicht meins. Von der Grundausrichtung her ist mir ansonsten am ehesten noch der Buddhismus sympathisch. Alles in allem denke ich nur ganz selten, dass da draußen noch irgendwas sein muss, das die Geschicke der Menschen lenkt. Am liebsten nehme ich die selbst in die Hand und bin damit ein rundum glückliches Kerlchen. Ich brauche also nicht unbedingt einen Gott, der ein Lächeln in mein Gesicht zaubert. Das funktioniert auch so.

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Weiter geht's bei Countdown 25 mit dem Thema Gott. Das gerade eben waren auf Platz 7 die Kaiser Chiefs aus dem Jahr 2004 mit Oh My God. Davor hörten wir auf Platz 8 Lana Del Rey aus dem Jahr 2012 mit Gods and Monsters. Und jetzt geht's weiter mit Platz 6. Da stehen Nick Cave and the Bad Seeds mit dem Titelsong des 2004 erschienenen Albums Wild God. Dazu meint Nick, ich würde gerne sagen, ich hätte Gott getroffen, doch das habe ich nicht. Er ist nur ein Charakter, der mir beim Schreiben der Songs eingefallen ist. Ein alter Mann, der durch die Gegend fliegt und nach Bedeutung sucht. Doch er ist leer und ausgebrannt, die Menschheit hat sich von ihm abgewandt. Eine gute Metapher für den spirituellen Zustand der Welt. Auf Platz 5 folgt dann Leonard Cohen mit seinem Klassiker aus dem Jahr 1984, Halleluja. Im Text gibt's Bibelverweise in Hülle und Fülle, mehr Gott in einem Song geht fast gar nicht. Auf Platz 4 folgt dann direkt der nächste Klassiker, und zwar The Beach Boys aus dem Jahr 1966 mit God Only Knows. Laut Bandchef Brian Wilson war dies der erste Popsong, der das Wort God im Titel enthielt. Könnte gut sein. Konzipiert ist das Ganze eher aber als Liebeslied. Die schöne Nummer wurde unter anderem vorgeschlagen von Stefan Mohr, der die Sendung jetzt im Auto hört. Vielen Dank und weiterhin gute Fahrt.

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Das waren auf Platz 4 bei Countdown 25 zum Thema Gott, The Beach Boys mit God Only Knows. Auf Platz 3 kommt schon der nächste Klassiker, nämlich Kate Bush aus dem Jahr 1985 mit Running Up That Hill, plus, auf den Klammern ja drangehängt, A Deal With God. So hieß der Song auch ursprünglich. Ist ja ganz interessant, was Kate Bush dazu meint. Man sagte uns, wenn wir diesen Titel behielten, dann würde er nicht in irgendeinem dieser religiösen Länder gespielt werden. Italien würde ihn nicht spielen, Frankreich würde ihn nicht spielen und Australien würde ihn nicht spielen, Irland würde ihn nicht spielen und dass er generell geblockt würde, nur weil er Gott im Titel hätte. So war das seinerzeit noch. Schön im Zusammenhang mit diesem Song finde ich ja den Umstand, dass er durch seine Verwendung in der Netflix-Serie Stranger Things 2022 nochmal auf Platz 1 in ganz vielen Charts landete. Voll verdient. Auf Platz 2 hören wir dann Johnny Cash aus dem Jahr 2006 mit seiner Version des traditionellen Folksongs God's Gonna Cut You Down. Johnny Cash hatte es ja in seinen Songs eh sehr oft mit Gott und Religion. Das hier ist neben seiner Coverversion des Depeche Mode Songs Personal Jesus sein bester, wie ich finde.

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3: Ein letztes Mal, willkommen zurück bei Countdown 25 mit dem Thema Gott. Wir kommen zu unserem Platz 1, den ich vorhin schon mal im Zusammenhang mit Johnny Cash kurz erwähnt habe. Haha, die Rede ist natürlich von Depeche Mode und ihrem Übersong aus dem Jahr 1990, Personal Jesus. Der Songtitel ist angelehnt an Priscilla Presley, die ihren Mann, also Elvis, in einem Buch als ihren persönlichen Jesus bezeichnete. Wenn man den Text wörtlich nimmt, handelt Personal Jesus von einer Person, die durch eine Art zweitklassige Beichte übers Telefon beim Sünder Abhilfe schafft. Er ist damit also auch eine Kritik an dem vor allem in den USA verbreiteten Fernsehpredigertum. Riesensong auf jeden Fall, insofern hoffe ich, dass er auch für euch eine würdige Nummer 1 ist. Das Thema nächstes Mal ist ein klein bisschen angelehnt an das heutige, denn es lautet Himmel und Hölle, Heaven and Hell. Falls euch dazu Songs einfallen, gerne her damit auf unseren Socials oder per Mail an countdown25@egofm.de. Und noch zwei Hinweise, die komplette Show findet ihr zum Nachhören in der Mediathek. Auf Spotify gibt es auch eine Playlist zur Sendung, in der ihr alle heute gespielten Songs plus noch viele von euren Vorschlägen findet. In diesem Sinne haben wir wieder was gelernt. Recht herzlichen Dank für die Aufmerksamkeit. Auf Wiederhören mit Depeche Mode und Personal Jesus. Reach out.

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1: Ich bin Dominik Schweiger. Am 11. Juni startet die Fußball-WM in den USA, Kanada und Mexiko. Wie sicher sind dabei Fanfeste, auch vor dem Hintergrund des Iran-Konflikts? Bundesinnenminister Dobrindt sieht momentan keine konkrete Bedrohungslage, das hat er den Funke-Medien gesagt. Mehr von Uli Reitinger.
2: Wenn Anhänger des Mullah-Regimes Rache üben wollen am verhassten Westen, sind Fanfeste natürlich dankbare Anschlagsziele. Konkrete Warnungen aber gibt es nicht und deswegen sagt Innenminister Dobrindt, es gebe aktuell keinen Anlass, von einer abstrakten in eine konkrete Bedrohungslage zu wechseln. Das aber, so Dobrindt weiter, könne sich jeden Tag ändern.
1: Dieses Jahr dürften den gesetzlichen Pflegeversicherungen gut 4,2 Milliarden Euro fehlen. Davon geht zumindest der Chef des GKV-Spitzenverbands Blatt aus. Dem Nachrichtenmagazin Spiegel hat er gesagt, dass die Finanzprobleme ohne schnelle Reformen außer Kontrolle geraten würden. Gesundheitsministerin Waken will noch vor der Sommerpause entsprechende Reformvorschläge vorlegen. Viele Menschen haben offenbar Zweifel an der Verteidigungsfähigkeit der Bundeswehr. Das geht aus einer Umfrage für die Bild am Sonntag hervor. Nur 17% der Befragten glauben demnach, dass die Bundeswehr Deutschland im Angriffsfall ausreichend verteidigen könnte. 72% sehen das eher nicht oder gar nicht so. Größer als die Sorge vor einem militärischen Angriff Russlands ist laut der Umfrage die Angst vor Cyberangriffen. Der ADAC erhöht zum ersten Mal seit 6 Jahren seine Mitgliedsbeiträge. Ab Januar 2027 werden je nach Tarif zwischen 10 und 35 Euro mehr pro Jahr fällig. Als Gründe nennt der Automobilclub gestiegene Kosten, unter anderem für Energie, Personal sowie Abschlepp- und Werkstattleistungen. Der ADAC hatte im vergangenen Geschäftsjahr nach eigenen Angaben einen Verlust von 17 Millionen Euro gemacht.
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1: Ich bin Dominik Schweiger. Wir schreiben immer weniger SMS. Laut Bundesnetzagentur sind letztes Jahr gut 2,9 Milliarden von ihnen verschickt worden. Das ist gut die Hälfte von 2024. Ursula Winkler hat mehr Infos.
2: Wie viel kann in 160 Zeichen gesagt werden? Im absoluten SMS-Rekordjahr 2012 wussten das sicher noch viele. Damals wurden hierzulande knapp 60 Milliarden SMS versendet. 20 mal so viele wie zuletzt. Da waren es im Schnitt pro Nutzer nur noch 2 SMS im Monat. Die meisten schreiben ihre Nachrichten viel lieber in Chatdiensten wie WhatsApp oder Signal.
1: Mit Blick auf die Fanfeste zur Fußball-Weltmeisterschaft sieht Innenminister Dobrindt momentan keine konkrete Bedrohungslage wegen des Iran-Konflikts. Den Zeitungen der Funke Mediengruppe hat er gesagt, dass die Sicherheitsbehörden die Lage sehr genau im Blick behalten, auch gegenüber möglichen extremistischen Gruppen oder einzelnen Personen. Dobrindt hat aber auch betont, dass sich die Einschätzung jederzeit ändern könne. Nach dem schweren Grubenunglück in Nordchina dauern die Rettungsarbeiten weiter an. Nach Behördenangaben kamen bei einer Gasexplosion in einem Bergwerk 82 Menschen ums Leben. 2 weitere Personen werden noch vermisst. Zunächst hatten die chinesischen Behörden von 90 Todesopfern gesprochen, die Zahl später aber korrigiert. Die Ursache der Explosion ist weiterhin unklar. In Paris starten heute die French Open. Tennisstar Alexander Zverev bekommt es zum Start mit dem Franzosen Benjamin Bonzi zu tun. Außerdem sind zum Auftakt auch die deutschen Profis Jannik Hanfmann und Tamara Korpac im Einsatz. Mit Favorit Novak Djokovic startet ebenfalls heute ins Turnier.
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4: Einen schönen Sonntagnachmittag. Ich freue mich sehr, dass ihr es heute am Feiertag und an einem sonnigen noch dazu schafft, reinzuhören. Ich freue mich auf eine Sendung und heute auch wieder auf einen Interviewgast. Diese Woche ist ihr neues Album erschienen. Ich freue mich ab 13 Uhr hier bei Ego FM Backstage auf Jack Antonoff von Bleachers. Everyone for 10 Minutes heißt das neue Album von Bleachers und wir sprechen ab 13 Uhr ganz ausführlich über die Platte. Jack Antonoff ist mein Gast ab 13 Uhr hier bei Ego FM. In dieser Stunde schauen wir eigentlich wie immer in den Ego FM Konzertkalender, was euch da in nächster Zeit für Shows erwarten, zu denen wir euch mitnehmen. Und jetzt hören wir erstmal Musik von Robin hier bei Ego FM. Klassiker Dancing on My Own.

0: Musik von Twin Shadow hier bei Ego FM an diesem Sonntag. Es ist der 24. Mai. Es ist noch ziemlich genau ein Monat, bis das neue Album von den Strokes rauskommt. Am 26. Juli erscheint die neue Platte, das erste neue Album in 6 Jahren, Reality Awaits. Keine Zeit verlieren und in jeder freien Minute schnell nochmal die gesamte Diskografie der Band durchhören. Die neue Platte Reality Awaits wurde übrigens produziert von Rick Rubin und Strokes-Fans dürfen gespannt sein auf den 26. Juni. Wir hören die Vorab-Single Going Shopping jetzt hier bei Ego FM.
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0: Grant Paris und Lynn Lapid mit Room for You hier bei Ego FM.
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0: Der australische Musiker Grant Paris war übrigens auch schon mal hier bei mir im Interview zu Gast und unter anderem habe ich ein kleines Spiel mit ihm gespielt. Ich habe ihm kleine kurze Fragen gestellt, bei denen er sich für eine Sache entscheiden musste und ich wollte wissen, Obst oder Gemüse?
3: Fruit, always. I gotta fruit always. I can live without vegetables, I think.
0: Yeah?
3: Yeah, I think fruit's just more yummy, has more vitamins. I think vegetables have fiber and what is that? Good poop?
0: Also er sagt hier, und das hat uns beide ein bisschen zum Lachen gebracht, also Obst für ihn immer, Gemüse könnte er weitestgehend drauf verzichten, wobei Gemüse natürlich auch wichtig ist für einen gesunden Stuhlgang. Überhaupt haben wir sehr, sehr viel gelacht in diesem Interview, denn Grant Paris ist auch einfach ein sehr positiver Mensch. Auch seine Musik, die klingt immer gut gelaunt und auch sehr romantisch. Bist du einfach so?
3: I'd like to think that it is part of my personality. I tend to be a very hopeful and optimistic person. I'm sure you can see right now, I haven't really stopped smiling since this interview started. It's kind of who I am. The sadness that I write in music usually just reflects one moment, but I'm very hopeful that it will be better eventually, you know?
0: Letztes Jahr kam dann auch sein Debütalbum Backflips in a Restaurant raus. Also wenn euch der Song gerade gefallen hat, dann empfehle ich euch, da mal reinzuhören. Hier jetzt gleich zurück bei Ego FM. Dann spreche ich mit Kollegin Jule nochmal über unser Wochenthema Sidekicks bzw. Support Acts. Welche eurer Lieblingsbands habt ihr im Vorprogramm von anderen Bands bei Konzerten entdeckt? Darum geht's gleich hier bei Ego FM.
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0: Das waren Fontaines DC am Sonntagnachmittag mit Sha Sha Sha hier bei Ego FM. Und jetzt geht's nochmal um unser Thema der Woche.
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0: Zu Sidekicks gehören im musikalischen Sinne gesprochen auch Vorbands. Die Supports. Bei den Shows unserer Lieblingsbands, wie oft ist es nicht schon vorgekommen, dass wir da eine ganz neue Lieblingsband entdeckt haben? Wir bei Ego FM sagen, supportet den Support. Kollegin Jule dazu jetzt auch bei mir im Studio. Hi Jule.
5: Hallöchen.
0: Warum sollten wir denn auf jeden Fall auch immer die Vorband anschauen?
5: Also erstmal finde ich, das gehört so dazu und das hat ja auch so ein bisschen was mit Wertschätzung zu tun. Mhm. Vorband sein kann nämlich auch richtig hart sein. Jeder fängt ja mal klein an. Es ist wenig Gage, oft ist der Sound viel schlechter und die Band kann da nicht mal wirklich was dafür. Also da hört man ganz viele solcher Dinge und manchmal muss man als Band sogar tatsächlich was zahlen, damit man überhaupt spielen darf. Und da ist es doch dann irgendwie schön, wenn man wenigstens so ein bisschen Liebe und erstmal so ein bisschen Interesse auch von den Fans bekommt und eventuell auch neue Fans dazu bekommt.
0: Vorband anschauen lohnt sich vor allem, weil viele dieser Bands ja später auch krass durch die Decke gehen und dann könnt ihr sagen, ich war von Tag 1 quasi mit dabei. Jule, hast du ein paar Ego FM Beispiele?
5: Ja, genau. Also Florence and the Machine zum Beispiel, die waren 2011 Vorband von U2. Und als Florence and the Machine dann eigentlich so ein bisschen im Mainstream angekommen sind, haben sie sich dann als Support 2018 Billie Eilish geholt. Also ultra fett. Und bei der schottischen Indie-Pop-Band Belle and Sebastian standen 2003 Franz Ferdinand vorher auf der Bühne. Und wenn wir auch noch ein bisschen weiter in die Vergangenheit reisen, Roy Orbison, also er hier.
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5: Der hatte als Vorband tatsächlich die Beatles dabei. Und auch in Deutschland gibt's sowas natürlich. Also Giant Rooks waren zum Beispiel Vorband von Annemai Kantereit.
0: Mhm. Also ich erinnere mich auch, dass ich viele meiner aktuellen Lieblingsbands damals als Support Act entdeckt habe. Und zum Beispiel auch die Band Florence Road, die habe ich als Support von The Last Dinner Party gesehen.
7: Just wait.
0: Finde ich richtig, richtig gut. Und euch geht es ähnlich. Andi hat zum Beispiel geschrieben per WhatsApp an unsere Studionummer, hey ho, ich habe in München damals Annemai Kantereit als Vorband von Clouseau gesehen und bin da großer Fan geworden.
8: Freitagabend, Freitagabend, Freitagabend, Freitagabend.
0: Und welche Bands habt ihr als Support Acts oder Vorband entdeckt?
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0: Blondie mit Call Me hier bei Ego FM. 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Zum Modular Festival in Augsburg ging es dieses Wochenende und demnächst stehen auch wieder die nächsten Shows und Konzerte an.
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0: Das war Mola aus München hier bei Ego FM.
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0: Gleich mit mehr Musik, die alles ändert in der Playlist. Was Neues von Blood Red Shoes aus Brighton. Casper ist mit dabei und Mike Snow. Gleich bei Ego FM.

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1: Ich bin Dominik Schweiger. Papst Leo hat die Menschen an Pfingsten zu mehr Frieden und Versöhnung aufgerufen. Bei der Messe im Petersdom warnte er vor Gewalt und falschen Entwicklungen, die der Welt schadeten. Der Heilige Geist schenke dagegen Hoffnung und neue Kraft. Der Papst sagte außerdem, Kriege würden nicht durch Macht gewonnen, sondern durch Liebe. Pfingsten gilt im Christentum als das Geburtsfest der Kirche. Viele Menschen in Deutschland haben offenbar Zweifel an der Verteidigungsfähigkeit der Bundeswehr. Das geht aus einer Umfrage für die Bild am Sonntag hervor. Nur 17% der Befragten glauben demnach, dass die Bundeswehr Deutschland im Angriffsfall ausreichend verteidigen könnte. 72% sehen das eher nicht oder gar nicht so. Größer als die Sorge vor einem militärischen Angriff Russlands ist laut Umfrage die Angst vor Cyberangriffen. Am 11. Juni startet die Fußball-WM in den USA, Kanada und Mexiko. Wie sicher sind dabei Fanfeste, auch vor dem Hintergrund des Iran-Konflikts? Bundesinnenminister Dobrindt sieht momentan keine konkrete Bedrohungslage, das hat er den Funke-Medien gesagt. Mehr von Uli Reitinger.
2: Wenn Anhänger des Mullah-Regimes Rache üben wollen am verhassten Westen, sind Fanfeste natürlich dankbare Anschlagsziele. Konkrete Warnungen aber gibt es nicht und deswegen sagt Innenminister Dobrindt, es gebe aktuell keinen Anlass, von einer abstrakten in eine konkrete Bedrohungslage zu wechseln. Das aber, so Dobrindt weiter, könne sich jeden Tag ändern.
1: Nächstes Wochenende wird für Reisende in Richtung Süden nicht leicht. Der Brennerpass zwischen Italien und Österreich ist wegen einer Demo dicht. Für Autos und Motorräder gilt die Sperre von 11 bis 19 Uhr, für Lastwagen schon ab 9 Uhr. Die Polizei rechnet mit langen Staus. Die Anwohner protestieren mit der Sperre gegen das extreme Verkehrsaufkommen über den Pass. Als Lösung hoffen viele auf den Brenner-Basistunnel, dessen Nordzulauf startet hier bei uns in Deutschland. Die Bauarbeiten haben aber noch nicht mal angefangen.
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3: Am Freitag ist ein neues Album von Bleachers erschienen und bei mir lief die Platte seitdem schon rauf und runter. We should talk. Musiker und Produzent Jack Antonoff hat sich in den letzten Jahren vor allem im Pop einen großen Namen gemacht, weil er Platten von Sabrina Carpenter, Lorde oder Taylor Swift produziert hat. Jetzt ist er aber eben auch wieder zurück mit seiner Band Bleachers. Everyone for 10 Minutes heißt das neue Album und ich freue mich sehr, in dieser Stunde bei Ego FM Backstage im Interview mit Jack über das neue Album zu sprechen. Natürlich hören wir auch rein in Everyone for 10 Minutes. Jack Antonoff bei mir zu Gast. Gleich mehr, jetzt erstmal Musik von Alex Leahy, Every Day's the Weekend, hier bei Ego FM.

0: Bleachers mit Dirty Wedding Dress hier bei Ego FM.
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0: Jack Antonoff von Bleachers ist in dieser Stunde mein Gast. Wir sprechen über die neue Platte Everyone for 10 Minutes, am Freitag frisch erschienen. Und gleich hören wir noch mehr von ihm im Interview.
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0: In dieser Stunde war Jack Antonoff von Bleachers mein Gast. Wir haben gesprochen und reingehört über und in das neue Album Everyone for 10 Minutes. Das ganze Interview mit Jack Antonoff gibt's online zum Nachhören in der Ego FM Mediathek. Findet ihr auf egofm.de. Hier jetzt gleich zurück mit mehr Musik, die alles ändert in der Playlist. Von Digitalism, von Little Sims und den Lumineers.
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0: Mit Ophelia, gleich bei Ego FM.
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1: Ich bin Gregor Jussi Moser. Viele Menschen zweifeln an der Verteidigungsfähigkeit Deutschlands. Das zeigt eine Umfrage für die Bild am Sonntag. Demnach glauben nur 17% der Befragten, dass die Bundeswehr Deutschland bei einem Angriff ausreichend verteidigen könnte. Mehr von Tine Klimach.
2: Über 70% der Befragten sind der Auffassung, die Bundeswehr ist eher nicht oder gar nicht in der Lage, Deutschland ausreichend zu verteidigen, wenn es zu einem Angriff käme. Und das muss nicht zwingend ein militärischer Angriff sein. Wie die INSA-Umfrage für die Bild am Sonntag auch zeigt, beunruhigt die meisten eher ein möglicher Cyberangriff als ein Angriff Russlands.
1: Bayerns Ministerpräsident Söder will, dass die Länder mehr bei den Entscheidungen der Bundesregierung mitbestimmen dürfen. Im Deutschlandfunk verwies er auf die geplatzte 1.000 € Entlastungsprämie für Arbeitnehmer. Söder meint, einige Bundesländer hätten große Probleme mit möglichen Steuerausfällen. Papst Leo hat an Pfingsten zu Frieden und Versöhnung aufgerufen. Bei der Messe im Petersdom sagte er, Gewalt und Irrtümer würden die Welt altern lassen. Der Heilige Geist dagegen bringe neue Kraft und Hoffnung. Zum Abschluss seiner Predigt betonte der Papst, Kriege würden nicht durch Supermächte gewonnen, sondern durch die Allmacht der Liebe. Pfingsten gilt als Geburtstag der Kirche. In Paris starten heute die French Open. Tennisstar Alexander Zverev bekommt es zum Start mit dem Franzosen Benjamin Bonzi zu tun. Außerdem sind zum Auftakt auch die deutschen Profis Jannik Hanfmann und Tamara Korpatsch im Einsatz. Mitfavorit Novak Djokovic startet ebenfalls heute ins Turnier.
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4: Am Sonntagnachmittag gleich mit neuer Musik aus Gießen von OK Kid.

Na, wer hat die Referenz schon erkannt? Farbfilm von OK Kid, haben wir gleich bei Ego FM. Gleich auch Musik von Chad Faker aus Australien und die Hives jetzt.

0: Musik aus Australien von Chet Faker. Something like this. Mal ehrlich, wie oft nutzt ihr ChatGPT in eurem Alltag? Zahlen aus dem Jahr 2025, eine Umfrage des TÜV-Verbandes, sagt, 65% der Befragten geben an, KI regelmäßig zu nutzen. Und ein Großteil greift dafür auf ChatGPT zurück. Aber natürlich ist das Thema KI auch sehr umstritten, gerade wenn es um Kunst und künstlerisches Schaffen geht. Auch unser Ego-FM-Musiker Chet Faker fand KI am Anfang ziemlich spannend, aber mittlerweile hat er seinen ChatGPT-Account gelöscht. Warum?
1: It's bullshit. It's half the time it makes shit up. It just agrees with whatever you say. You know, it's really not that good. But yeah, it's funny. I've actually started recording new music without a computer. So I feel like I've kind of done a full turnaround and I don't like it at all. I've become much more interested in human expression. I think I realized that I don't just like pretty things. I like pretty things made by humans when it comes to art. You know?
0: Gerade was Musik betrifft, wendet er sich also lieber wieder dem Analogen zu und macht Musik ohne einen Computer. Wie das klingt, davon könnt ihr euch auch auf seinem aktuellen Album A Love for Strangers überzeugen. Jetzt haben wir Musik und zwar von OK Kid, Band aus Gießen bzw. Köln, die sich zurückgemeldet haben mit einem neuen Song. Bei dem musste ich natürlich sofort an diesen hier denken.
2: Du hast den Farbfilm vergessen, mein Michael. Nun glaubt uns kein Mensch, wie schön es hier war.
0: Nina Hagen, und das ist auch Absicht, denn im Song Farbfilm kommt der Farbfilm eben auch vor.
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0: Das ist Monolink mit Sirens hier bei Ego FM.
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0: Gleich hören wir Musik aus dem Jahr 2004. Fatboy Slim mit Wonderful Night. Außerdem reisen wir mit der Ego FM Zeitmaschine gleich noch ein bisschen weiter zurück in die 90er.
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0: Klassiker von Fatboy Slim, Wonderful Night an diesem Sonntagnachmittag. Zeit, dass wir die Ego FM Zeitmaschine wieder anwerfen und zurückreisen. Heute geht es ins Jahr 1997.
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3: Lady Di stirbt bei einem Autounfall. Jan Ullrich gewinnt als erster Deutscher die Tour de France und der Komet Hale Bob ist mehrere Monate mit bloßem Auge von der Erde aus sichtbar. Und jetzt zur Musik. 9. März 1997. Notorious B.I.G. wird bei einem Drive-By-Shooting auf dem Beifahrersitz seines Autos erschossen. 4 Kugeln treffen den Rapper. Er stirbt mit nur 24 Jahren. Februar 1997. Blur veröffentlichen ihr 5. und selbstbetiteltes Album Blur. Auch der 2. Song der Platte ist self-titled. Er heißt einfach Song 2. Yeah. 1. Juli 1997. Es ist der Höhepunkt einer noch jungen Karriere. The Prodigy veröffentlichen ihr Album The Fat of the Land und kreieren ihr eigenes Musikgenre. Hart wie Heavy Metal, düster wie Electronic Underground, die Rave Party vereint mit dem Moshpit. I'm a firestarter, twisted firestarter. Bereits die erste Single Firestarter ist Programm. Es geht um Exzess und Eskalation. Dazu kommt der aggressiv wütende Auftritt vom neuen Sänger von The Prodigy, Keith Flint. Er inszeniert sich selbst äußerst gern und äußerst radikal. Ein Albtraum aller Schwiegermütter. Stachelige, bunte Haare, zerrissene Klamotten, riesige Tattoos und Piercings an allen möglichen Körperstellen. Frauenfeindlich? Ja, auch das steht zur Debatte. All der Selbstinszenierung bleiben besonders die Musikvideos von The Fat of the Land im Gedächtnis. Sei es die Ego-Perspektive von Smack My Bitch Up, inklusive Plot-Twist oder das heruntergekommene Horror-Apartment aus Breathe mit seinen flackernden Lichtern und Kakerlaken im Waschbecken. The Fat of the Land ist ein großes, ein lautes und ein extremes Album. Das Tempolimit wird bei jedem Song überschritten. Das macht die Platte zum Kult einer ganzen Generation. Und auch heute hört man die Songs noch auf Metal-Festivals und in Rave-Clubs. Immer und am besten gemeinsam, laut und verschwitzt. Randnotiz der Musikgeschichte: Paul McCartney wird von Queen Elizabeth zum Ritter geschlagen. Seit diesem Tag darf er sich Sir Paul McCartney nennen.

Musik von Karls am Sonntagnachmittag hier bei Ego FM. Weiter zur Band Muse, die jetzt auch schon eine Weile mit am Start sind. 1994 gegründet, die britische Rockband. Und in dieser Zeit bis 2026 9 Alben veröffentlicht. Und wenn man mal überlegt, wie viele Hits eigentlich auf das Konto von dieser Band gehen. Klar, Undisclosed Desires oder Starlight. Oder dann ja auch auf dem Soundtrack eines gewissen Vampir-Movies aus den Nullerjahren mit dabei gewesen. Krasser Hype damals auch um diesen Song. Im Soundtrack zu Twilight. Ja, oder welche fallen mir noch ein? Uprising.

2026 wird also auch ein besonderes Jahr für Muse-Fans, denn es wird ein 10. Album geben. The Wow Signal kommt in ziemlich genau einem Monat raus. Am 26. Juni wird das Album erwartet und als Vorab-Singles gab es auch schon 3 Songs zu hören. Einen, den wir jetzt hören wollen, der auch wieder ein Gitarrengewitter-Deluxe uns um die Ohren feuert. Wir hören

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2: Gleich zurück am Sonntagnachmittag, dann hören wir Punkrock aus Österreich. Von Undermords. Außerdem LCD Sound System und Gary Reed im DJ Kotze Remix auch gleich in der Playlist.
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1: Ich bin Gregor Jose Moser. Das heiße Pfingstwochenende genießen viele im oder am Wasser. Es ist oft voll an den Seen und in Frei- und Schwimmbädern. Die Deutsche Lebensrettungsgesellschaft warnt jedoch vor der Gefahr tödlicher Badeunfälle. Mehr von Tanja Wagner.
2: So mancher Bademeister dürfte die Tage mit einem mulmigen Gefühl am Beckenrand sitzen. Denn noch immer gibt es laut DLRG viel zu viele Nichtschwimmer im Land. In etlichen Schwimm- und Freibädern gilt mittlerweile die Regel, ohne Bronzeabzeichen geht's ohne erwachsene Begleitung auch nicht hinein. Große Gefahren lauern auch an unbeaufsichtigten Badestellen.
1: Die christlichen Kirchen feiern heute Pfingsten. Das Fest gilt als Geburtstag der Kirche. Der Name Pfingsten stammt vom griechischen Wort Pentekoste, also der 50., weil das Fest rund 50 Tage nach Ostern gefeiert wird. Auch der morgige Pfingstmontag ist in Deutschland ein gesetzlicher Feiertag. Bei einer Messe in Petersdom hat Papst Leo zu Frieden und Versöhnung aufgerufen. In 18 Tagen beginnt die Fußball-Weltmeisterschaft in den USA, Kanada und Mexiko. Mit Blick auf Fanfeste in Deutschland sieht Innenminister Dobrindt momentan keine konkrete Bedrohungslage wegen des Iran-Konflikts. Den Zeitungen der Funke Mediengruppe hat er gesagt, dass die Sicherheitsbehörden die Lage sehr genau im Blick behalten. Die Zahl klingt erstmal hoch. Der Bundesnetzagentur zufolge sind letztes Jahr in Deutschland knapp 3 Milliarden SMS verschickt worden. Das waren aber nur noch etwa halb so viele wie im Jahr davor. Außerdem sind 3 Milliarden auf einen Handynutzer in Deutschland runtergerechnet nicht viel. In Zeiten von WhatsApp, Signal und Co. verliert die SMS immer mehr an Bedeutung. Auch Banken und Unternehmen setzen zunehmend auf andere Sicherheitsverfahren statt auf SMS-Codes.
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3: Am Sonntagnachmittag um kurz nach drei. In dieser Stunde hören wir Musik aus unserem aktuellen Album der Woche. Little Wide Open heißt das neue Album von Kevin Morby. Kollege Fitus stellt euch die Platte in dieser Stunde genauer vor. Jetzt haben wir erstmal Musik, ein Klassiker von den Gorillaz mit Feel Good Inc. bei Ego FM.

0: Luke Noah mit Lady from the North hier bei Ego FM. Heute lebt er in Berlin, aber er ist schon ganz schön viel umgezogen in seiner Kindheit und auch in seiner Zeit als Musiker.
1: Ja, also ich bin in der Schweiz aufgewachsen, eine halbe Stunde von Zürich weg. Die Schweiz ist ja recht übersichtlich, vor allem die Zentralschweiz. Deswegen hat es sich nie angefühlt, als würde ich in der Nähe einer Großstadt aufwachsen. Das war schon sehr dörflich. Und der Umzug zurück nach Deutschland, ich bin hier geboren, auch in Biberach. Das ist eigentlich so die Zweitheimat. Hier ist auch der Großteil meiner Familie. Das hatte gar nicht so viel mit meiner Musik zu tun. Ich glaube, es ist eher andersrum passiert. So. Also ohne den Umzug hätte ich nicht zu Musik so gefunden, wie es dann lief.
0: In Biberach in Baden-Württemberg geht Luke dann nämlich auf eine Musikschule, die er ganz liebevoll auch mal als Hippie-Musikschule bezeichnet hat.
1: Das ist natürlich einfach ein Kontrastprogramm zur klassischen Musikschule, einfach weil an dieser Musikschule, die heißt Tritonal, da wird Rock- und Popmusik unterrichtet und da geht es auch darum, auf der Bühne zu stehen, Bands zu gründen, Songs zu schreiben, kreativ zu sein und das formt natürlich unheimlich.
0: Die Basement Beats, seine erste Band, gründet Luke Noah dann also. Später zieht es ihn wie viele Musikerinnen und Musiker nach Berlin. Gerade hat er auch eine neue Platte veröffentlicht und ist damit auf Tour durch Deutschland gegangen. Als nächstes könnt ihr ihn live sehen Ende Juni, am 27. Juni in München beim Filter Festival. Dann ganz alleine mit seiner Gitarre und seiner Stimme. Das dürft ihr nicht verpassen. Filter Festival in München im Stroh.
2: 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Aus New York. Snail Mail mit Tractor Beat.

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0: Musik von Viagra Boys am Sonntagnachmittag bei Ego FM. Einst zog es ihn für die Musikkarriere weg aus seiner Heimat Kansas City, der amerikanische Musiker Kevin Morby. Jetzt ist er Jahre später zurückgekehrt und sein neues Album Little Wide Open ist eine Hommage an den mittleren Westen der USA. Kollege Fitus aus der Musikredaktion stellt euch unser Album der Woche jetzt genauer vor.
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3: Ein einsamer Cowboy reitet dem Sonnenuntergang entgegen. Ganz allein mit sich und seinen Gedanken und dem gelegentlichen Blick in den Himmel. Das Bild zieht sich schon seit Jahrhunderten durch die Kulturgeschichte. Irgendwann wurden aus den Pferden halt Lastwägen. Und die Musik klingt heute auch ein kleines bisschen anders. Aber wie faszinierend so ein Wild-West-Roadtrip klingen kann, zeigt gerade mal wieder Kevin Morby. Wenn man sein neues Album Little Wide Open hört, ist man plötzlich mittendrin in der melancholischen Westernwelt.

Auf Little Wide Open geht es zuallererst um Kansas, Kevins Heimat. Der Bundesstaat im Mittleren Westen hat für ihn eben einfach seine ganz eigene Melodie. Und die hat er komplett aufgesogen. Daran lässt das Album überhaupt keinen Zweifel. Banjos, klassische Wildwest-Fiedeln, Slide-Gitar und Rhythmen, die wie Eisenbahnräder vorbeirattern, beschwören eine fast schon mystische Atmosphäre herauf. Es fehlt eigentlich nur noch der ausgetrocknete Dornbusch, der vorbeifliegt.

Auch wenn der Sound eher nach Wildwest-Retro klingt, ist Kevin Morbys neues Album komplett in der Gegenwart verankert. Kevin schlägt sich nämlich nicht mit nostalgischen Gedanken herum, sondern hinterfragt seine Rolle im Hier und Jetzt. Sein Leben zwischen Tourverpflichtungen und seiner jungen Familie zu Hause wird immer wieder Thema. Einmal singt er, wie glücklich er ist, überhaupt noch am Leben zu sein, vom Gefühl stiller Zufriedenheit, aber dann auch wieder vor der Angst, das alles wieder zu verlieren. Es ist sein persönlichstes Album und vielleicht auch sein bestes. Little Wide Open ist der perfekte Soundtrack für den nachdenklichen Roadtrip. Ganz egal, ob der in Nordamerika oder zwischen Supermarkt und Bushaltestelle stattfindet.

0: of Monsters and Men mit Dirty Paws bei Ego FM. Bald 16 Uhr, dann hört ihr hier das Ego FM Talk Radio.
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0: Und einem Gast, den kennt ihr vielleicht schon. Er war nämlich schon mal in der Sendung. Auslandskorrespondent, Reisereporter und Autor Dennis Gastmann. Den haben seine Reisen schon um die ganze Welt geführt, unter anderem an den entlegensten Ort der Erde.
5: Also damals bin ich ja vielleicht an einen Ort gereist. Man sagt, es ist der entfernteste auf diesem Planeten. Wenn du noch weiter reisen willst, musst du in eine Mondrakete steigen. Pitcairn Island ist ein Felsen mitten im Pazifischen Ozean. Wenn Sie da draußen einen Finger auf Australien legen, nehmen Sie sich eine Weltkarte, einen Finger auf Australien, einen Finger auf Chile, also die südamerikanische Küste, führen Sie die beiden Finger zusammen. Da ist nichts drumherum, da liegt nur dieser Felsen. Der ist sehr überschaubar, eine Meile mal zwei Meilen. Und dort leben die Urenkel und Enkelinnen der Meuterer von der Bounty. Also dorthin sind die Meuterer damals geflohen mit ihrem Schiff, haben dort gesiedelt, ihr Schiff versenkt und verbrannt, erst verbrannt und versenkt vermutlich, in der Hoffnung, man würde sie niemals finden.
0: Dennis Gastmann hat sie gefunden, beziehungsweise ist dorthin gereist, irre Geschichte. Und für eine neue irre Geschichte und sein neues Buch ist er unterwegs gewesen, und zwar auf den Spuren des Orient Express. Warum das langsame Reisen mit dem Zug über so viele Kilometer ihm so viel gegeben hat, darum geht's heute. Reisereporter und Autor Dennis Gastmann, also gleich bei Kollege Dominik zu Gast im Ego FM Talk Radio. 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
3: Neu auf Ego FM aus Perth, Crooked Colors mit Come Through.
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0: Das war Musik von Ilgen Nur mit Cool hier bei Ego FM.
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0: Gleich 16 Uhr am Sonntagnachmittag. Das heißt, ich gebe das Mikrofon jetzt ab an Kollege Dominik mit dem Ego FM Talk Radio. Hört ihn hier ab 4 bei Ego FM. Zu Gast ist Journalist, Reisereporter und Autor Dennis Gastmann. In seinem neuen Buch nimmt er uns mit auf die Route des Orient Express von Paris nach Istanbul. Gleich mehr im Ego FM Talk Radio ab 4. Davor noch Musik, die alles ändert von Musikliebling Feist. Mit 1, 2, 3, 4 hören wir gleich bei Ego FM. Mein Name ist Gloria. Ich wünsche euch einen schönen Rest Sonntag und morgen dann einen guten Start in die neue Woche. Ciao, macht's gut.
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1: Ich bin Gregor Jussi Moser. Von einer rücksichtslosen Eskalation spricht Bundeskanzler Merz, von Raketenterror Außenminister Wadefuhl. Russland hat mit einem nächtlichen Großangriff auf die ukrainische Hauptstadt Kiew massive Zerstörungen verursacht. Dabei starben laut Behörden mindestens 4 Menschen. Russland selbst bestätigte bei den Angriffen, die besonders zerstörerische Hyperschallrakete vom Typ Oreshnik eingesetzt zu haben. Stehen die USA und der Iran kurz vor einem Friedensschluss? Zumindest gibt es immer mehr positive Signale von den Kriegsparteien. US-Präsident Trump rechnet mit einer baldigen Einigung, sein Außenminister Rubio vielleicht schon für heute, wie die beiden sagten. Iranische Medien berichten aber auch, es gäbe in 1 oder 2 Punkten noch Uneinigkeit. Wir schreiben immer weniger SMS. Laut Bundesnetzagentur sind letztes Jahr gut 2,9 Milliarden verschickt worden, etwa halb so viel wie noch 2024. Mehr Infos von Ursula Winkler.
2: Wie viel kann in 160 Zeichen gesagt werden? Im absoluten SMS-Rekordjahr 2012 wussten das sicher noch viele. Damals wurden hierzulande knapp 60 Milliarden SMS versendet. 20 mal so viele wie zuletzt. Da waren es im Schnitt pro Nutzer nur noch 2 SMS im Monat. Die meisten schreiben ihre Nachrichten viel lieber in Chatdiensten wie WhatsApp oder Signal.
1: Nach der Protestaktion der Fans beim Fußballpokalfinale drohen dem FC Bayern und dem VfB Stuttgart Strafen in 6-stelliger Höhe. Fans beider Vereine hatten während der Partie ihren Unmut über den Deutschen Fußballbund zum Ausdruck gebracht und massive Pyrotechnik gezündet. Das Spiel musste wegen der starken Rauchentwicklung

0: Entwicklung kurzzeitig unterbrochen werden.
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5: Und damit hallo zu einer neuen Ausgabe unseres kleinen EcoFM Talk Radios. Mein heutiger Gast ist kein gewöhnlicher Tourist, kann man sagen. Er ist ein Grenzgänger zwischen den Welten. Er hat den Kuckucksklan zum Beispiel schon mal getroffen oder ist zu Fuß über die Alpen gewandert und hat die entlegensten Winkel unseres Planeten bereist. Sein Büro, das ist die Welt. Sein Zuhause, das ist Hamburg. Also zumindest, wenn er mal nicht gerade in einem Viehwaggon oder einem ungarischen Wasserturm übernachtet. Heute haben wir einen Gast, der uns mitnimmt auf eine Reise, die eigentlich schon längst Geschichte sein sollte. Denn er hat sich auf die Spuren des legendären Orient Express begeben. Quasi von Paris bis Istanbul. 5000 Kilometer Schiene, 17 Städte und unzählige Begegnungen, die nur so passieren, wenn man das Flugzeug einfach mal stehen lässt und sich dem Rhythmus der Eisenbahn hingibt. In seinem neuen Buch Orient Express, ein Abenteuer, erzählt er nicht nur vom goldenen Glanz im Champagner, sondern auch von der Seele Europas. Ich freue mich heute sehr, zu einem weiteren Mal ihn hier begrüßen zu dürfen. Dennis Gastmann, grüß dich, Dennis, hallo.
6: Vielen lieben Dank für die Einladung im, wie ich finde, gar nicht kleinen Talk.
5: Das stimmt. Im großen Talk heute, denn es gibt viel zu erzählen. Ich habe hier nämlich dein neuestes Buch vorliegen und darüber würde ich gerne mit dir sprechen. Du befasst dich nämlich mit dem legendären Orient Express. War das ein Kindheitstraum oder habe ich mich gefragt, die Flucht vor dem deutschen Schienenersatzverkehr, diese Reise anzugehen?
6: Ja, also das Bahnfahren weckt ja in uns Deutschen häufiger mal eine Urangst, weil man sich da sozusagen in die Hände des Schicksals begibt und jegliche Mechanismen außer Kraft gesetzt werden. Aber für mich war es immer ein Traum, tatsächlich schon als Kind. Der Orient Express als großer Mythos, als Reise von West nach Ost und Ost nach West und durchqueren unseres schillernden Kontinents. Ich hatte das immer im Hinterkopf. Ich wollte es immer machen und ich hatte mich aber nie damit befasst, ob der überhaupt noch fährt. Und die erste Erkenntnis war, nein, tut er nicht. Zumindest nicht das Original.
5: Dann hast du dir quasi Gedanken gemacht, wie könnte ich dieses Original nochmal nachbilden? Wie kamst du auf die Idee und wie viel Arbeit steckte da vor allem drin? So eine Reiseplanung ist ja nicht ohne, kann ich mir vorstellen.
6: Tatsächlich habe ich ein ganzes Jahr immer wieder geschrieben, verhandelt, beraten mit einer Londoner, sehr renommierten Reiseagentur. Die haben tatsächlich einen Vintage Express, den Venice Simplon Orient Express, so heißt der. Das ist ein Nostalgiezug mit weißen Handschuhen, mit persönlichem Butler, rund um die Uhr, mit rotem Teppich direkt am Gleis, mit Champagner Flatrate, flambierten Speisen und allem drum und dran. Dummerweise, das war die erste Enttäuschung bei der ganzen Geschichte, pendelt der meistens nur zwischen Paris und Venedig, also auf der allerersten Etappe, und braucht dafür 22 Stunden. Und das zweite Problem war, die wollten für diese 22 Stunden umgerechnet 9.000 Euro. Also 9.000 Euro für eine Nacht, und zwar nicht in der Grand Suite, wie sie so schön werben, sondern in einer ja eher besenkammerartigen Arrangement mit Stockbett und Klo auf dem Gang. Das Ganze klang dennoch reizvoll. Es klang verführerisch. Ich wäre allerdings dann schon vor der Crème Brûlée pleite gewesen und hätte meinen Champagnerrausch bei den Tauben auf dem Markusplatz ausgeschlafen. Und am Ende dachte ich, ist es nicht charmanter, mit den echten Menschen zu reisen? Ist es nicht charmanter, avanti rasanti, von Zug zu Zug mir wirklich viel Zeit zu nehmen? Ich bin am Ende Wochen gereist, und zwar mit den echten Menschen, die nicht auf Gästelisten stehen. Mhm.
5: Der Journalist und Abenteurer Dennis Gastmann ist heute mein Gast hier im EcoFM Talk Radio. Wir plaudern gleich weiter.

0: steht es eigentlich um unseren Kontinent im Jahr 2026? Ist der europäische Traum überhaupt noch lebendig oder längst auf dem Abstellgleis gelandet? Einer, der diese Antwort nicht im Brüsseler Regierungsviertel, sondern in den Hinterhöfen Europas, zum Beispiel von Bratislava und auch den Schluchten Serbiens gesucht hat, ist heute mein Gast, Dennis Gastmann.
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0: Du reist von Paris nach Istanbul. Das sind, wir haben es vorhin gerade schon erwähnt, 5000 Kilometer roundabout, 17 Städte. Wenn man dich nachts um 3 Uhr weckt, welche dieser Stationen riecht am intensivsten in deiner Erinnerung?
5: Oh, das war sicher Edirne. Nach knapp 8 Wochen über die bulgarisch-türkische Grenze zu kommen, an dem Punkt schon mit einem Bus, weil im Moment keine Züge fahren. Dort wird eine Hochgeschwindigkeitsstrecke gerade gebaut, die auf den vielen Hoffnungen ruhen. War es tatsächlich schon, als ich über die Grenze rollte und dann an den Ort kam, an dem ich leben konnte für ein paar Tage, eine alte Karawanserei, wirklich viele hundert Jahre alt, wo Tauben in den Kronleuchtern nisteten, wo überall Kerzen waren und viel Musik und tausend Gerüche. Das war wie altes Abenteuer, wie altes Reisen. Da fühlte ich mich nochmal wie ein echter Orient-Express-Passagier, der verträumt über Basare schwadroniert, buntes Glas kauft, Armbänder überteuert, nutzlos, etwas, was ich sonst nicht tun würde. Aber ich war in so einer romantischen, von Düften umgebenen und Farben umgebenen Stimmung, dass ich das einfach tun musste. Und daran denke ich immer wieder. Es war dieser klassische Traum von Tausend und einer Nacht.
0: Mhm, sehr schön. Im Buch hat mir sehr gut gefallen, da schaffst du es durch ein Missverständnis in die Fotopie der Pariser Fashion Week und fotografierst dort mit verschwommener Kunst. War das ein Moment, an dem du gemerkt hast, oh, eigentlich empfängt mich hier gerade mal so richtig das Glück?
5: Ja, das war ein ganz großes Glück. In meiner grenzenlosen Naivität bin ich zur Fashion Week nach Paris gereist, ohne davon zu ahnen, ohne auch zu wissen, dass dann Hotelpreise ganz besonders teuer sind. Und ich hatte dieses alte Hotel am Gare de l'Est, wo auch die Orient Express Passagiere damals abgestiegen sind. Aber die Realität war, das wurde gerade komplett renoviert, eingerüstet. Es war Lärm und Terror und trotzdem war ich da total glücklich. Als ich dann herausfand, es ist auch noch Fashion Week, schrieb ich erst Victoria Beckham, die mir ganz freundlich absagte. Und dann hatte ich einfach den Plan, mal loszugehen. Zwischen die Leute in diese Hotels rein, kam tatsächlich auf eine Veranstaltung mit Runway, mit rotem Teppich, mit viel Trara und sehr illustrem Publikum. Und weil ich habe so eine alte Spiegelreflex immer dabei, eine viel zu schwere, viel zu große Kamera, weil ich die um den Hals hängen hatte, sagte jemand irgendwann zu mir, you go there. Und ich fand mich dann im Fotopit wieder, also zwischen all den Pressefotografen, Fotografinnen, zwischen all den Profis, die Karriere machen und
0: also man hat dich als zerstören können. Man hat dich als Journalist gehalten in dem Moment.
5: Ja, man hat mich als professionellen Fotografen gehandelt, was ich nicht bin. Ich kann knipsen, mir gelingt auch ab und zu mal ein scharfes Bild. Da aber erster Tag, große Aufregung, all die Leute, habe ich Meisterwerke der verschwommenen Kunst produziert, eins nach dem anderen, die so eine gewisse eigene verschwommene Ästhetik hatten, als wäre ich betrunken gewesen. Ja.
0: Fühlt man sich, Dennis, in so einem Moment so ein ganz kleines bisschen wie so ein Hochstapler? Also hast du das ja dann durchgezogen, ne? Der Fotograf zu sein, der jetzt hier am richtigen Ort zur richtigen Stelle ist, oder?
5: Ja. Ich musste, das war dann auch meine Rolle. Also das wurde von mir erwartet. Ich merkte, alles knipst und filmt hektisch. Ich mache das jetzt, ich baller raus und es wurde nicht besser. Ich habe dann aber, das Schöne ist, wenn ich das dann heute durchschaue, ist so von 50 Fotos ist dann wirklich ein gutes Mal dabei und eins war von einem Mädchen, angezogen wie ein Mannequin. Das Mädchen war vielleicht 10, 11 Jahre alt. Es hat natürlich erstmal etwas Sonderbares, wenn Kinder über einen Laufsteg so angezogen wie Puppen marschieren müssen. In dem Fall war marschieren auch das völlig falsche Wort, weil ich fand heraus, ich war auf einer ukrainischen Modenschau gelandet und die Kinder dort waren mit ihren Müttern aus der Ukraine geflüchtet und konnten in Paris diese ukrainische, osteuropäische Mode präsentieren und dem Mädchen Ist dann etwas passiert vor meiner Kamera, vor all den Fotografen, was ja eigentlich in der Modewelt ein Fauxpas ist? Es hat von Herzen gelächelt. Mhm. Normalerweise bist du ja so cool. Normalerweise zeigt man eine kalte Schulter in so einem Moment. Aber dieses Lächeln war magisch in dem Moment und hat viel über unsere Zeit ausgesagt.
0: Mhm. Dennis, bevor wir weitersprechen, hören wir erstmal in deine private Plattenkiste rein. Denn auch du hast uns heute persönliche Lieblingstitel und die Geschichten dahinter mitgebracht. Was ist dein erster Track für heute?
5: Dieser Song hat mich durch Paris begleitet und klang lange in meinem Ohr. Eine Dame im roten Kleid sang ihn inmitten von illuster gekleideten Fashion People, Modeleuten. Und welcher würde besser passen als dieser? Sie kennen ihn alle. Parole, Parole, Parole.
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3: Das Büro meines heutigen Gastes ist quasi die Welt und seine Geschichten sind genau das Gegenteil zu jeder Form von Alltagsgrau. Der Journalist und Abenteurer Dennis Gastmann ist heute zu Besuch. Du triffst ja auf deinen Reisen und auch vor allem auf dieser Reise sehr kontrastreiche Charaktere. Ja. Da habe ich mich gefragt, welcher dieser Menschen hat bei dir besonders das Weltbild am meisten ins Wanken gebracht?
4: Ich erinnere mich an den Bürgermeister von Triest beispielsweise, Herrn Di Piazza. Ein großes Glück von ihm, ein Interview zu bekommen. Ich ahnte aber wenig, welche Naturgewalt da auf mich zukommt. Roberto Di Piazza ist Jahrzehnte der Patron dieser Stadt. Er hat vieles aufgebaut und die Leute sagen dort, irgendwann hat er sich in die Faschisten verliebt. Irgendwann, sei kein Faschist, aber er ist ein Mann der Rechten geworden, der sich verführen ließ von den Parolen, die uns allen umgeben. Und es ist so ein schillernder Mann, der einerseits wahnsinnig charmant, wahnsinnig gastfreundschaftlich wirkt, dem du gehst als Journalist ins Rathaus, hast diesen Interviewtermin und er sagt, Dennis, hallo! Wollen wir in ein Auto steigen? Und Herr Bürgermeister, ja, was ist? In ein Auto oder nicht? Ja, dann lassen Sie uns Auto fahren. Carlo, fahr den Wagen vor. Wir fahren zum Märchenschloss. Und er zeigt dir seine Stadt und er nennt sich selbst Bürgermeister der Welt. Und er ist von einer riesengroßen Präsenz und Ausstrahlung. Gleichzeitig aber führt er eine sehr harte Politik. Er vertreibt Geflüchtete, die über die Balkanroute kommen und rund um den Bahnhof dort Unterkünfte suchen, manchmal im Freien. Er hat ein Alkoholverbot verhängt in der Innenstadt. Er hat sich ausgesprochen, einen Burkini zu tragen an Triest-Ständen. Lamborghini! Nein, Herr Bürgermeister, Burkini. Also viele Figuren, und so ist ja auch unsere Zeit, waren so wechselhaft. Ich konnte ihn nicht rein verurteilen für seine politische Einstellung und die sehr umstrittenen Maßnahmen. Und auf der anderen Seite konnte ich gewisse Sympathien für ihn entwickeln, auch persönlich, musste aber sagen, als Journalist kann ich ihm auch nicht auf den Leim gehen. Ich kann mich auch nicht von ihm verführen lassen. Was möchte er natürlich? Er möchte Öffentlichkeit. Er wollte in mein Buch. Er wollte mir zeigen, wie wunderbar alles ist.
3: Mhm. Du schreibst neben diesem Bürgermeister, der mich auch sehr fasziniert hat, auch über eine Begegnung mit einem sogenannten Blumenmädchen auf einem Müllberg in Bulgarien. Vielleicht kannst du uns von dieser Begegnung kurz noch erzählen.
4: Ich hatte in Bulgarien die Stadt Plovdiv besucht, eine beneidenswert schöne Stadt, Kulturhauptstadt Europas, vor wenigen Jahren gewesen. Eine alte Römerstadt, komplett renoviert, ausstaffiert. Ein Wahnsinn, dort zu leben und das als Tourist zu genießen. Die Realität ist aber auch, dass diese Stadt viele Armenviertel kennt. Und eins davon ist Stolypinovo, das sogenannte, in der Presse häufig verschriene Roma-Ghetto. Und ich wollte diese Ressentiments nicht kolportieren. Ich wollte nicht die nächste Elendsreportage schreiben. Ich wollte offen rangehen und ging mit jemandem dort durch das Viertel, der sich dort sehr gut auskannte, der dort auf dem Markt lange gearbeitet hat, den die Leute vertrauten. Es ist auch sehr gefährlich, dorthin zu gehen. Das ist keine Frage. Was ich dort sah, ich hatte viele Armenviertel auf der Welt gesehen, Lateinamerika, in Indien, in Afrika, dass mir aber ein solches Elend mitten in der Europäischen Union begegnet, habe ich nicht geahnt. Der erste Eindruck waren nackte Straßenkinder. Wir stiegen aus dem Auto, ausgerechnet in einem Mercedes-Benz, und mir kamen nackte Kinder, teils mit einem Buckel entgegen, hielten die Hand auf, bettelten, offenbar organisiert waren, dort hingeschickt worden, von wem auch immer. Der Boden war zwischen den Häusern bedeckt von Plastik, von Tierknochen, von Matratzen, von Kadavern, von allem Menschlichen und Unmenschlichen, was man sich vorstellen konnte. Und in all diesem Schrecklichen waren die Leute so zauberhaft, kamen Leute auf mich zu, die irgendwann erfuhren, da ist ein deutscher Journalist, wollten mir unbedingt ihre Geschichte erzählen, auch mit großen Hoffnungen verbunden. Geh raus, erzähl, wie elend es hier ist. Das ist ein Skandal, hilf uns, dass wir Strom bekommen, Wasser bekommen, dass die Müllabfuhr mal kommt. Und dann holten sie jemanden, der Deutsch sprach, so hieß es. Da kommt gleich jemand, der spricht Deutsch. Und dieser jemand, der aus einem nachtschwarzen Hauseingang trat, war eine schöne, wunderschöne junge Frau, so habe ich sie empfunden, in einem makellos, rein Blütenkleid, ein buntes Blumenkleid, die absolutes Hochdeutsch sprach und mich sehr ernst ansah. Und ich fragte sie, wie ist es hier zu leben? Und sie sagt, schön. Es ist schön hier. Das ist meine Heimat. Aber dann führte sie mich rum mit großer Wut, zeigte mir, wie das Wasser von den Dächern rinnt, zeigte mir, wo die Kinder spielen müssen, wie sie aufwachsen, wie sie aufgewachsen ist. Sie hatte zwischendurch in Krefeld gelebt, in Deutschland, war dann zurückgekehrt. Sie sagte aber, das ist meine Heimat und hilf mir, dass diese Heimat noch schöner wird.
3: Dennis, wir kommen zu deinem zweiten persönlichen Lieblingstitel, den du uns mitgebracht hast aus deiner persönlichen Plattenkiste. Was dürfen wir jetzt zu hören bekommen?
4: Dieses Lied habe ich gemeinsam mit Jarko gehört im Keller in Niš in Serbien. Wir hatten sehr gut gegessen. Es gab Fleisch, es gab Gurken, es gab Schweres und es gab Leichtes und es gab Ziegenkäse und es gab Oliven, glaube ich. Und es gab vor allem, deswegen ist meine Erinnerung verschwommen, sehr viel Rakia, also sehr viel Selbstgebrannten. Und auf einem großen Monitor in diesem urigen Keller lief der Song Nemoguca Ljubav, den ich ganz sicher falsch ausgesprochen habe. Er bedeutet unmögliche Liebe.

0: 5000 Kilometer, 17 Städte, ein legendärer Name, der Orient Express. Mein heutiger Gast hat die Reise von Paris nach Istanbul gewagt zwischen Fashion Week, zwischen Oligarchenzoos und verlassenen Bahnhöfen und berichtet heute darüber. Der Journalist und Abenteurer Dennis Gastmann.
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0: Da frage ich mich, wie balancierst du als Autor diesen harten Kontrast einmal zwischen dem Glanz, ja, auf der einen Seite und auf der anderen Seite dieser bitteren Armut der Gegenwart?
4: Ich versuche, keine Meinung aufzudrücken. Ich versuche, diese Szenen zu schildern, meine Eindrücke wiederzugeben, das, was mir die Menschen erzählen, und dann den Leserinnen, dem Leser ein Urteil zu überlassen. Denn das ist natürlich eine ambivalente Welt. Es gibt auch Gründe, warum Menschen dort so leben und nicht anders leben. Die einen schimpfen auf die Regierung, die anderen sagen, na, das hat auch eine gewisse Geschichte. Und die geht sehr tief. Und das hat mit sozialem Druck zu tun, das hat mit dem Wandel zu tun, vom Kommunismus zum Kapitalismus, das hat mit Kultur und Religion zu tun. Das ist kompliziert, das ist vielschichtig. Ich versuche das darzustellen und dann abzugeben. Und jemand sagte mal auf der Reise, fand ich sehr treffend zu mir, an einem Punkt, wo ich selbst nicht mehr weiter wusste: Weißt du, Dennis, das Leben ist schön, weil es schwierig ist. Weil es so kompliziert ist, weil es diese Widersprüche gibt. Und so habe ich am Ende meiner Reise auch Europa gesehen. Wir schimpfen so viel, alle schimpfen, ganz Europa schimpft, ist unzufrieden und meckert. Und am Ende sind wir uns aber einig, am Ende ist es was Gutes. Europa ist so schön, so großartig, weil es widersprüchlich ist, weil es manchmal keinen Sinn ergibt, weil es so herrlich wirr und barock und verschlafen und kaffeetrunken ist. Das ist eine große Qualität am Ende.
0: Du stellst unter anderem die Frage, wie steht es um unseren Kontinent, um den europäischen Traum? Hast du auf diesen 5000 Kilometern eher Träumer oder eher Realisten getroffen?
4: Ich habe selbst einfach sehr viel geträumt. Ich habe sehr geschwelgt in diesen wunderbaren Städten, Venedig, in Wien. Ich war in Salzburg. Ich war in Budapest, in Belgrad. Das sind herrliche Städte. Alle auf ihre eigene Art und Weise mit all ihren Problemen und auch in dieser politischen Spannung. Also ich habe sehr viel geträumt und ich glaube, es ist auch ein Buch zum Wegträumen, aber gleichzeitig auch ein Buch zum Wachwerden. Das haben mir so viele gesagt unterwegs. Also nehmen wir Slowenien beispielsweise, das schöne, niedliche, grüne Land in der Mitte unseres Kontinents, 4 Millionen Menschen. Von außen gesehen sieht es aus, um ins Zugbild zurückzukehren, wie so eine Modelleisenbahn, als hätte wirklich Großväterchen die Bäume gesetzt und die Bären in die Wälder und die Brücken dazu. Und gleichzeitig sterben dort die Wälder, weil kaum ein Land in Europa, das ist unsere kleine grüne Lunge, so betroffen ist vom Klimawandel dort. Und dieser Klimawandel sorgt für noch mehr Bären, weil die Bäume sind in einem Todeskampf, werfen alles ab, werfen ihre Samen ab. Man hat mir erklärt, dadurch kommen die Tiere und die Bären vermehren sich. Und die Bären sind hin und wieder auch ein Problem. Also so erzähle ich die Geschichten und und so habe ich einfach viel über das Träumen und das Wachsein gelernt. Es ist immer eine Ambivalenz. Ja. Das hat eine große Schönheit auf der anderen Seite und dann auch eine große Dramatik.
0: Du hast vorhin kurz mal den Satz fallen lassen, das ist auch ein bisschen gefährlich gewesen, als du dich in bestimmte Gebiete begeben hast. In Serbien habe ich ein Buch gelesen, da hast du den kräftigen Zarko getroffen. Ich hoffe, ich spreche ihn richtig aus. Zarko, ja?
4: Zarko, glaube ich, ja.
0: Genau.
4: Zarko.
0: Und der hat zu dir gesagt: Bei mir bist du sicher. Und da habe ich mich gefragt, fühlt man sich vielleicht im, ich sag mal, wilden Osten, in Anführungsstrichen, paradoxerweise manchmal vielleicht sogar geborgener als in der eigenen deutschen Fußgängerzone?
4: Ha. Nein, das will ich nicht sagen. Ich fühle mich in deutschen Fußgängerzonen so geborgen, wie man sich fühlen kann. Und gleichzeitig habe ich mich auf eine Weise, und auch das muss man mit Vorsicht genießen, in Serbien ganz besonders geborgen gefühlt, denn dort ist nichts größer als der Nationalstolz und alle guten und alle bösen Dinge, die es mit sich bringen. Jarko, der in seiner kleinen Stube, in der ich essen und in den Zimmern, in denen ich schlafen durfte, natürlich die Nationalflaggen hatte und die Nationalhymne und vielerlei Orden und Co., war ein fantastischer, großzügiger Gastgeber, der mir dann irgendwann, ich weiß nicht, er hatte einen Weinkeller beim wievielten Wein, von seiner Vergangenheit erzählte, von dem Kampfsport, den er heute macht, weil er früher ein böser Junge gewesen sei. Und das führte er nicht sonderlich aus, aber er sagte mir sehr plastisch, er wisse, wie leicht es sei, einen Menschen zu töten. Und jemand, sein Sensei, hätte irgendwann gesagt, du kannst nicht so weitermachen, Charco, wenn du so weitermachst, dann unterrichte ich dich nicht mehr. Und er hat dann irgendwann über den Kampfsport seine Triebe kontrollieren können. Wir blickten irgendwann in eine Schlucht und am Ende dieser Schlucht stellten wir uns Istanbul vor. Das war tatsächlich eine Schlucht, durch die früher der Orient-Express fuhr, Richtung Osten, sagte, mach dir keine Sorgen, bei mir bist du sicher. Und wenn du auf deiner weiteren Reise mal ein Problem hast, dann ruf mich an. Natürlich fühlte ich mich sicher bei ihm, aber auch mit so einer gewissen Unsicherheit, ja. Weil du ja nie ganz genau weißt. Ich schätzte ihn, bei wem du da aber wirklich wohnst. Heute war er Businessman, sagte er. Mhm. Er machte Import-Export. Mhm. Es sind die Menschen. Letztendlich kannst du Landschaften beschreiben, Sonnenuntergänge, kannst du Städte und Kulissen und Fassaden beschreiben, aber es sind natürlich immer die Menschen, die mir begegnen. Die Nonna, bei der ich gewohnt habe, in Triest beispielsweise, die mich wie eine Mutter bekochte und gleichzeitig war es aber auch wie bei Mama wieder einziehen, weil sie sortierte auch meine Schuhe und stellte mein Aftershave in den Schrank.
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0: Mein heutiger Gast hier im Egofem Talk Radio hat schon Hexer, Heilige und Milliardäre getroffen und für sein neuestes Projekt ist er dann auf die Schiene umgestiegen und hat den Orient Express quasi als roten Faden genutzt, um die Ränder Europas zu erkunden. Und davon erzählt uns heute Dennis Gastmann.
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0: Lass uns kurz deinen Begleiter auf deinen Reisen ansprechen, damit wir auch so ein kleines Bild bekommen, wie man sich dich so vorstellen kann auf dieser Reise, auf diesen 5000 Kilometern. Dein Begleiter auf Reisen ist nämlich oft ein Rucksackkoffer. Das ist richtig, glaube ich, ne? Und da habe ich mich gefragt, warum haben wir Deutschen eigentlich so ein zwanghaftes Verhältnis zu diesem funktionalen Gepäck? Hast du da eine Antwort darauf?
4: Ja, ich muss erklären, dass dieser Rucksackkoffer etwas ist, von dem ich erst erfahren musste, dass es existiert. Ich ging in Deutschland in ein Sportgeschäft und sagte, ich brauche was ein Koffer ist, was ich aber auch gleichzeitig auf die Schulter nehmen kann, wenn ich mal durch ein Reisfeld gehen kann. Und dann sagten mir, es gibt einen Rucksackkoffer. Ah, wirklich, sowas gibt's wirklich. Das habe ich gekauft. Das ist aber weniger, das ist eigentlich, sagen wir es ehrlich, ist ein schlechter Koffer und ein viel zu schwerer Rucksack. Okay. Also weil er rumpelt so dahin und gleichzeitig ist er auch nicht sonderlich elegant, also er passt wenig zu einem Orient-Express-Reisenden. Ich weiß nicht, ob wir da manchmal so unsere Komplexe haben. Ich habe sie hier und da schon, weil es ist weniger Klischee, dass du nach, ich habe mir erlaubt, zum Beispiel nach Rom zu fahren auf meiner Reise, obwohl Rom jetzt nichts mit dem Orient Express zu tun hat. Dass andere, vor allem in den ganz großen Metropolen, vielleicht eine größere, selbstverständlichere Eleganz pflegen als wir Deutschen bisweilen. Und es gab Momente, wo ich mich mit meinem Rucksackkoffer, ganz besonders aber auf den Treppen von Venedig, sehr fehl am Platze fühlte. Also du rollst diesen Koffer erst über den Stein, dann trägst du ihn oder dann knackst du ihn so über die Treppe. Und das springt dann so wie eine störrische Ziege trepp auf und wieder runter.
0: Also nicht so funktional, wie man sich's vorstellt.
4: Es ist eine Hassliebe. Ich okay. liebe diesen Rucksackkoffer. Einerseits, weil er ist praktisch und weil ich ihn mal entdeckt habe. Andererseits verfluche ich ihn oft genug.
0: Kann ich mir gut vorstellen. Wir haben gerade so ein bisschen über die, naja, über Ängste an sich gesprochen. Da habe ich mich gefragt, du hast ja echt schon viel erlebt. Das kann man auch nachhören in einer Sendung, die wir auch schon mal gemeinsam aufgezeichnet haben. Du hast zum Beispiel den Kuckucksklan mal getroffen. Gibt es etwas, vor dem Dennis Gastmann am Ende des Tages wirklich Angst hat? Auch auf so einer Reise? Ist es die Verspätung der Bahn am Ende des Tages, die dir Angst bereitet?
4: Ja. Ja, wenn du so sagst, ich wollte jetzt pathetisch antworten. Ich wollte sagen, ich habe Angst vor schweren Krankheiten, vor Dahinsiechen, vielleicht auch vor dem Tod, weil ich einfach so gerne lebe, so neugierig bin und gerne 100 und dann 150 und dann 200 Jahre werden möchte. Aber tatsächlich die tägliche Angst, und da bin ich dann sehr deutsch, ist, dass der verdammte Zug nicht kommt. Und das ist ja oft genug mir passiert, dass du da stehst und keine Anzeige und keine Durchsage und wenn, war die in irgendeiner Sprache, deren ich leider nicht mächtig war. Der Zug kommt halt nicht. Es gab auch so einen Geisterzug, der erschien mal auf den Displays und dann verschwand er wieder und erschien wieder und er verschwand wieder. Irgendwann stand er dann einfach da und wir flogen so mit dem los. Ja, ich glaube, da triffst du einen wunden Punkt.
0: Okay, gut. Habe ich mir fast gedacht. Ja. Moment, in dem man sich irgendwie denkt, was passiert mir jetzt, war vielleicht dieser Moment mit dem sogenannten Gnadenautomaten in einer Salzburger Kirche, der auf Sonderwünsche mit "Bist du verrückt?" antwortet. Was wäre dein persönlicher Sonderwunsch an das Schicksal?
4: Der Gnadenautomate hat Gott zu mir gesprochen und hat mir mein Geld zurückgegeben, was ich in den Automaten geworfen hat. Das war in der Salzburger Bibelwende, meinte, bist du verrückt? Es geht mir ja nicht um Geld. Mein Gnadenwunsch ist, wenn es mich persönlich betrifft, weiterzureisen, bis ich irgendwann 100 bin oder 200, das niemals aufzugeben. Das ist immer mein Kindheitstraum gewesen und den lebe ich sehr gerne. Mein großer Wunsch für unseren fabelhaften Kontinent, für meinen Lieblingskontinent unter all den Kontinenten, die wir so haben, den tollen, ist, dass wir uns wieder zusammenraufen. Dass wir uns wiederfinden. Und deswegen hatte ich diese Dringlichkeit, dieses Buch zu schreiben, Europa zu bereisen. Das fühlte sich so an, als ich letztes Jahr los bin, als würde alles zu Ende gehen. Dieser dieser Mensch im Weißen Haus, sagen wir es neutral, der uns als Europäer nicht mehr als seine besten Freunde betrachtete. Alle schienen uns zu verlassen. Wir zerstreiten uns überall. Es war für mich das Gefühl, jetzt ist die letzte Chance, nochmal durch Europa zu reisen, das noch einmal der Länge nach von West nach Ost zu erleben. Und ich wünsche mir, dass dieser alte Traum des Orient Express nicht nur rollender Exzess, sondern Länder zu verbinden, Grenzen zu überschreiten, Kulturen zu vereinen, ohne Krieg zu führen, dass das fortbesteht und dass das wieder auflebt.
0: Dennis, bevor wir weitersprechen, hören wir wieder rein in deine private Plattenkiste. Titel, mit denen du persönlich etwas verbindest. Was dürfen wir jetzt hier zu hören bekommen?
4: In dieser Karawanserei, in der ich in Edirne gelebt habe, also gleich hinter der bulgarischen Grenze in der Türkei und wo mich der Orient so erwischt hat, einfach so von Herzen erwischt hat, lief immer dieser Song, Endless, fand ich dann heraus. Und der trug mich und den lebte ich und der klingt mir bis heute immer im Ohr, wenn ich an diese Reise denke.

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5: Mein heutiger Gast hat bei Nonnas in Italien gewohnt, er hat das Handwerk der Gondolieri gelernt und er ist in bulgarischen Armenvierteln der Menschlichkeit begegnet. Heute im Ego FM Talk Radio zu Gast der Journalist und Abenteurer Dennis Gastmann. Wenn du für einen Tag der Bürgermeister der Welt wärst, wie dein Bekannter in Triest, was wäre denn die erste Amtshandlung, die Länder wieder zu verbünden am Ende des Tages?
6: Ja, ich würde versöhnlich sein. Ich würde es versuchen, aber das sagt Herr Di Piazza in Triest, glaube ich, auch von sich selbst. Und ist dann möglicherweise hier unter der Verführung der Macht und der Prominenz erlegen. Das wäre aber mein Wunsch an mich selbst, sollte ich der Bürgermeister der Welt werden.
5: Kann alles noch sein, Dennis, ja, alles ist möglich.
6: Ja, da gibt es wahrscheinlich geeignetere als mich.
5: Dein Buch ist deinem Sohn gewidmet. Mhm. Welchen Teil der Welt möchtest du ihm noch unbedingt zeigen, bevor er erwachsen ist? Hast du da Planungen?
6: Ich würde ihn gern all das nachreisen lassen, was ich schon gesehen habe. Ich würde ihm so gern diese Orte zeigen unterwegs, so wie den kleinen Eisenbahnturm in der ungarischen Stadt Sop zum Beispiel, der früher die Lokomotiven des Orient Express speiste und heute von einem holzhackenden, axtschwingenden, Martial Arts liebenden Rumänen geführt wird, der mit aber großer Liebe dort auch Geige spielt und seinen Gästen frische Eier, er hat Hühner in den Kühlschrank legt. Und darüber hinaus haben wir zusammen so ganz große kindliche Träume. Er träumt von Afrika, er träumt von den Big Five, den großen Tieren dort, von Safari und davon, dass wir irgendwann mal gemeinsam den Kilimanjaro bezwingen.
5: Da hast du ihm also einiges in der Erbfolge mitgegeben, kann man sagen. Ja?
6: An der Vor allem die Neugier. Ja. Ich glaube, die Neugier ist es. Der setzt sich hin und schreibt so kleine Bücher selbst. Mhm. Und die sind lustig und die haben aber auch immer was Berührendes. Also die schaffen einen tollen Bogen in seinem Alter schon von Komödie zu Tragödie und am Ende wieder mit einem Lachen da herauszukommen und ein kleines Stück zu lernen. Und ich finde, das ist eine große Kunst.
5: Sehr schön. Dennis, ich muss dir kurz noch was erzählen. Ich bin vor einiger Zeit an meiner Steuererklärung gesessen und musste da tatsächlich an dich denken, aus irgendwelchen Gründen, weil du mal gesagt hast, dein Büro ist die Welt. Ich glaube, das war sogar in unserem letzten Interview. Und da habe ich mich gefragt, wie sieht deine Steuererklärung aus? Gibst du Kilometergeld für den Planeten am Ende des Tages?
6: Ich habe sie gerade erledigt mit großen Schmerzen. Das ist immer die schmerzhafteste Zeit. Aber am Ende ist sie ein Kunstwerk geworden. Weil die weniger romantische Seite des Reisens ist, dass du ja überall Belege sammelst, Zettelchen. Also ich sammle überall Erinnerungen. Ich nehme Prospekte, Fotos, Notizen, Bons, Quittungen, alles mit, weil mich alles natürlich erinnert, weil ich versuche, mich zurückzuführen an den Ort. Und dabei ist natürlich, es sind auch so Belege. Das sind nicht nur Hotelrechnungen, das sind Museumseintritt in die Bibelwelt Salzburg. Das ist der Fahrstuhl, der auf den Mönchsberg dort in der Stadt führt. Das hat am Ende dazu geführt, dass ich eine lange Liste angelegt habe mit all diesen Zettelchen, mit den Währungen, die ich dann umrechnete per Tageskurs wiederum in Euro. Und ich habe das nach diesen Qualen mit einem gewissen Stolz betrachtet und gedacht, am Ende ist das nicht nur Steuer, das ist Kunst.
5: Das stimmt wirklich, ja.
6: Ich hoffe, das Finanzamt wird das ähnlich wohlwollend betrachten.
5: Darüber sprechen wir in unserem nächsten Interview, Dennis, und vielleicht auch zu deinem nächsten Buch. Ich habe noch eine letzte Frage an dich. Nach 5000 Kilometern, nach unzähligen Begegnungen, und da sind so viele tolle in diesem Buch, ich konnte gar nicht alle irgendwie hier zusammenbringen.
6: Dankeschön.
5: Und einem Porträt unseres Kontinents. Was bedeutet für dich persönlich Glück?
6: Glück für einen Reisenden ist, aus der Tür zu gehen und das Glück beginnt nach diesem kurzen Moment der Wehmut. Loslassen, Menschen zurücklassen, der Zug rollt an. Recht bald aber kommt der Atem, kommt ein anderes Licht, kommt so ein Gefühl der Euphorie. Verdammt, ich bin echt unterwegs. Diese kindliche Freude, ich darf raus, ich darf die Welt erkunden und ich darf auch mal eine gewisse Schwere, und es betrifft unser Land ja sehr, hinter mir lassen und finde dann meine Leichtigkeit wieder. Und das gleiche Glück hast du aber, wenn ich auch wieder in mein kleines Land zurückkehre, manchmal beseelt von Eindrücken, manchmal auch froh, dass ich gewisse Eindrücke hinter mir lasse wiederum und sie hier verarbeiten kann.
5: Und dann ist das wiederum unser Glück, ja, diese Eindrücke auch miterleben zu dürfen. Und das kann man in deinem neuen Buch Orient Express, ein Abenteuer. Ich bin da sehr, sehr großer Fan von, weil ich selbst auch sehr, sehr gerne reise und da auch viele Inspirationen für mich persönlich gefunden habe, wo es in den nächsten Jahren mal hingehen soll. Denn es hat unfassbar mal wieder Spaß gemacht, mit dir zu sprechen. Vielen lieben Dank für deine Zeit.
6: Gerne.
5: Und wir können uns quasi schon verabreden. Steht ein neues Buch schon irgendwie auf der Tagesordnung? Oder eine neue Reise vielleicht?
6: Möglicherweise.
5: Dann gucke ich mal, unser letztes Gespräch hatten wir, glaube ich, vor zwei oder drei Jahren. Dann würde ich sagen, so spätestens in drei würde ich dich hier wieder sehr gern begrüßen dürfen.
6: Ja, gib mir etwas Zeit zu reisen, zu schreiben, dann sehr, sehr gern.
5: Dennis, zum Schluss hören wir noch mal rein in deine persönliche Plattenkiste. Welchen Titel hast du uns jetzt zum Ende mitgebracht?
6: Ich habe überlegt, welcher Song am besten zu Italien passen würde und mich dann für einen absoluten Klassiker entschieden. Das soll nicht kommentierend wirken, wenn es um den Bürgermeister der Welt geht, den großen Patron von Triest. Naja, vielleicht doch. Es ist der Pate.

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2: Ich bin Gregor Jose Moser. Von einem neuen Einbürgerungsrekord hat ja die Welt am Sonntag berichtet. Manchen Unionspolitikern ist das ein Dorn im Auge. Sie sprechen sich für längere Fristen und Einschränkungen bei der doppelten Staatsbürgerschaft aus. Tanja Wagner berichtet.
3: CDU-Innenexperte Alexander Trumm bezeichnete die Turbo-Einbürgerung ab 3 Jahren als Fehler. Seiner Ansicht nach sollten sich Ausländer eine Niederlassungserlaubnis erst erarbeiten müssen und dann könne die Einbürgerungsfrist beginnen oder generell auf 8 Jahre festgelegt werden. Hessens Innenminister Poseck schlug vor, die doppelte Staatsbürgerschaft nur in Ausnahmefällen zu genehmigen.
2: In 18 Tagen beginnt die Fußball-Weltmeisterschaft in den USA, Kanada und Mexiko. Mit Blick auf Fanfeste in Deutschland sieht Innenminister Dobrindt momentan keine konkrete Bedrohungslage wegen des Iran-Konflikts. Den Zeitungen der Funke Mediengruppe hat er gesagt, dass die Sicherheitsbehörden die Lage sehr genau im Blick behalten. In der türkischen Hauptstadt Ankara hat die Polizei die Zentrale der größten Oppositionspartei CHP gestürmt. Einsatzkräfte schossen dabei mit Tränengas und Gummigeschossen auf Menschen, die sich vor den Türen des Büros versammelt hatten. Ein Berufungsgericht hatte vor wenigen Tagen entschieden, dass ein Großteil der Führungsspitze der CHP abgesetzt werden muss. Die Entscheidung gilt als politisch motiviert. Der deutsche Tennisspieler Alexander Zverev hat die erste Runde der French Open gewonnen. Der 29-Jährige besiegte den Franzosen Bonsi glatt in 3 Sätzen. In der zweiten Runde trifft Zverev auf den Tschechen Mahatsch. Ziel des Hamburgers ist der Titel, sein größter Konkurrent ist Weltranglistenerster Jannik Sinner aus Italien.
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1: Ich bin Gregor Jose Moser. Am 11. Juni startet die Fußball-WM in den USA, Kanada und Mexiko. Aber wie sicher sind Fanfeste auch vor dem Hintergrund des Iran-Konflikts? Bundesinnenminister Dobrindt sieht momentan keine konkrete Bedrohungslage, das hat er den Funke-Medien gesagt. Mehr von Uli Reitinger.
2: Wenn Anhänger des Mullah-Regimes Rache üben wollen am verhassten Westen, sind Fanfeste natürlich dankbare Anschlagsziele. Konkrete Warnungen aber gibt es nicht und deswegen sagt Innenminister Dobrindt, es gebe aktuell keinen Anlass, von einer abstrakten in eine konkrete Bedrohungslage zu wechseln. Das aber, so Dobrindt weiter, könne sich jeden Tag ändern.
1: Studierendenvertretungen haben empört auf eine Aussage von Unionsfraktionschef Spahn reagiert. Spahn hatte dem Münchner Merkur gesagt, er sehe derzeit keine finanziellen Spielräume, staatliche Leistungen wie das BAföG zu erhöhen. Der Bundesverband Liberaler Hochschulgruppen nannte das angesichts von hohen Mieten und Lebenshaltungskosten einen Schlag ins Gesicht. Nach der gerichtlichen Absetzung des Chefs der größten Oppositionspartei CHP in der Türkei nehmen die Spannungen in der Hauptstadt Ankara zu. Die Polizei ist am Nachmittag unter dem Einsatz von Tränengas in die CHP-Zentrale eingedrungen, wo sich der abgesetzte Vorsitzende Özgür Özel mit Abgeordneten verschanzt hatte. Özel verließ letztlich unter Applaus seiner Anhänger das Gebäude. Die türkische Regierung geht regelmäßig gegen die Opposition vor. Der deutsche Tennisspieler Alexander Zverev hat die erste Runde der French Open gewonnen. Der 29-Jährige besiegte den Franzosen Bonzi glatt in 3 Sätzen. In der zweiten Runde trifft Zverev auf den Tschechen Mahatsch.
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1: Ich bin Gregor Jusse Moser. Sommer in Deutschland. Die 30-Grad-Marke ist an diesem Pfingstwochenende mehrfach geknackt worden, erstmals in diesem Jahr. Tanja Wagner berichtet.
2: Es ist noch Luft nach oben. In den kommenden Tagen sind am Oberrhein auch Werte von weit jenseits der 30 Grad möglich, heißt es vom Deutschen Wetterdienst. Und die Frühsommerhitze macht nicht nur uns in Deutschland aktuell schwer zu schaffen, auch Großbritannien stöhnt unter der Hitzewelle. Cremt euch ein, mahnt dort der Wetterdienst.
1: Ein russischer Großangriff hat in der Nacht massive Zerstörungen in Kiew verursacht. Nach Angaben der ukrainischen Luftstreitkräfte setzte Russland 90 Raketen und Marschflugkörper sowie 600 Drohnen verschiedener Typen ein. Moskau bestätigte auch den Einsatz der gefürchteten Oreshnik-Hyperschallrakete. Bundeskanzler Merz verurteilte die Angriffe und sprach auf der Plattform X von einer rücksichtslosen Eskalation. US-Präsident Trump hat Hoffnungen auf eine schnelle Einigung mit dem Iran nun doch wieder gedämpft. Er habe seine Vertreter angewiesen, beim Deal nichts zu überstürzen, schrieb er auf seiner Plattform mit Blick auf den Stand des Rahmenabkommens für ein Ende des Iran-Kriegs. Zuvor hatte Trump erklärt, dass das Rahmenabkommen weitgehend ausgehandelt sei. Der Iran sprach heute noch von ein oder zwei Punkten, in denen man sich uneinig sei. Nach dem Fußball-Pokalfinale greift der DFB-Kontrollausschuss ein. Das Gremium hat mitgeteilt, sich mit der Protestaktion von Fans zu beschäftigen. Anhänger sowohl des FC Bayern als auch des VfB Stuttgart hatten während des Spiels im Berliner Olympiastadion ihren Unmut über den DFB zum Ausdruck gebracht. Sie zündeten außerdem Pyrotechnik, was wegen dichten Rauchs zu einer Spielunterbrechung führte.
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1: Ich bin Gregor Jussi Moser. Studierendenvertretungen haben empört auf eine Aussage von Unionsfraktionschef Spahn reagiert. Spahn hatte dem Münchner Merkur gesagt, er sehe derzeit keine finanziellen Spielräume, staatliche Leistungen wie das BAföG zu erhöhen. Der Bundesverband Liberaler Hochschulgruppen nannte das angesichts von hohen Mieten und Lebenshaltungskosten einen Schlag ins Gesicht. Die Ukraine hat nach massiven russischen Luftangriffen auf Kiew und andere Regionen eine Dringlichkeitssitzung im UN-Sicherheitsrat beantragt. Das Außenministerium fordert eine starke internationale Antwort auf die Angriffe. Dabei sind in der gesamten Ukraine mindestens 4 Menschen getötet und rund 100 verletzt worden. Russland hat auch den Einsatz einer Oreshnik-Hyperschallrakete bestätigt. China hat 3 neue Raumfahrer auf den Weg zu seiner Raumstation Tiangong gebracht. Die Crew soll die aktuelle Besatzung ablösen. Erstmals wird zudem ein chinesischer Raumfahrer rund 1 Jahr im All auf der Station bleiben. China will mit dem längeren Aufenthalt unter anderem untersuchen, wie sich Langzeitmissionen auf den menschlichen Körper auswirken. Die Geldstrafen für den FC Bayern und den VfB Stuttgart könnten nach den Fanprotesten beim Pokalfinale 6-stellig werden. Der DFB hat bestätigt, dass sich der Kontrollausschuss des Verbandes mit der Pyroshow beider Fanlager beschäftigen wird. Mehr von Babette Büchner.
2: Mit Bannern und Sprechchören hatten die Fans ihrem Ärger über den DFB Luft gemacht. Zum Abschluss der Aktion sorgten beide Fanlager dann mit massiver Pyrotechnik für eine Spielunterbrechung. Das erhöht die Geldstrafe deutlich. Wie die großen Transparente und die vielen Fackeln überhaupt ins Berliner Olympiastadion kommen konnten, ist unklar.
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1: Ich bin Gregor Jose Moser. Das lange heiße Pfingstwochenende genießen viele im oder am Wasser. Es war heute oft voll an den Seen und in Frei- und Schwimmbädern. Die Deutsche Lebensrettungsgesellschaft warnt jedoch vor der Gefahr tödlicher Badeunfälle. Mehr von Tanja Wagner.
2: So mancher Bademeister dürfte die Tage mit einem mulmigen Gefühl am Beckenrand sitzen. Denn noch immer gibt es laut DLRG viel zu viele Nichtschwimmer im Land. In etlichen Schwimm- und Freibädern gilt mittlerweile die Regel, ohne Bronzeabzeichen geht's ohne erwachsene Begleitung auch nicht hinein. Große Gefahren lauern auch an unbeaufsichtigten Badestellen.
1: Bei den nächtlichen russischen Angriffen auf Kiew sind auch die dortigen Studios der ARD und der Deutschen Welle beschädigt worden. Wie beide Rundfunkanstalten mitteilten, befanden sich keine Mitarbeiter in den Studios. Es seien jedoch Fenster zu Bruch gegangen, Technik zerstört worden und Wände eingestürzt. Der Deutsche Journalistenverband sprach von einem Angriff Russlands auf die unabhängige Berichterstattung. Nach der gerichtlichen Absetzung des Chefs der größten Oppositionspartei CHP in der Türkei nehmen die Spannungen in der Hauptstadt Ankara zu. Die Polizei ist am Nachmittag unter dem Einsatz von Tränengas in die CHP-Zentrale eingedrungen, wo sich der abgesetzte Vorsitzende Özgür Özel mit Abgeordneten verschanzt hatte. Özel verließ letztlich unter Applaus seiner Anhänger das Gebäude. Die türkische Regierung geht regelmäßig gegen die Opposition vor. Der deutsche Tennisspieler Alexander Zverev hat die erste Runde der French Open gewonnen. Der 29-Jährige besiegte den Franzosen Bonzi glatt in 3 Sätzen. In der zweiten Runde trifft Zverev auf den Tschechen Mahatsch.
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1: Ich bin Justin Hamm. In der SPD gibt es Widerstand gegen mögliche Kürzungen beim Elterngeld. Fraktionsvize Dagmar Schmidt hat sich im Spiegel dagegen ausgesprochen, das Elterngeld pauschal zu kürzen. Familienpolitik müsse verlässlich und planbar bleiben. Hintergrund: Finanzminister Klingbeil hat alle Ministerien zu Einsparungen verpflichtet. Familienministerin Prien hatte deshalb eine Verkürzung der Bezugsdauer oder niedrigere Leistungen ins Spiel gebracht. Die Ukraine hat nach massiven russischen Luftangriffen auf Kiew und andere Regionen eine Dringlichkeitssitzung im UN-Sicherheitsrat beantragt. Das Außenministerium fordert eine starke internationale Antwort auf die Angriffe. Dabei sind in der gesamten Ukraine mindestens 4 Menschen getötet und rund 100 verletzt worden. Russland hat auch den Einsatz einer Oreshnik-Hyperschallrakete bestätigt. Kostüme, Tanz und Musik aus aller Welt gibt es an diesem Wochenende wieder in Berlin zu sehen, beim Karneval der Kulturen. Seit genau 30 Jahren soll er ein Zeichen gegen Rassismus und für Vielfalt sowie ein friedliches Miteinander setzen. Den Organisatoren zufolge haben an der Straßenparade heute knapp 70 internationale Gruppen teilgenommen. Sie lockten etwa 770.000 Besuchende an. Seit Freitag und auch noch morgen finden außerdem Feste statt. Die Geldstrafen für den FC Bayern und den VfB Stuttgart könnten nach den Fanprotesten beim Pokalfinale 6-stellig werden. Der DFB hat bestätigt, dass sich der Kontrollausschuss des Verbandes mit der Pyroshow beider Fanlager beschäftigen wird. Mehr von Babette Büchner.
2: Mit Bannern und Sprechchören hatten die Fans ihrem Ärger über den DFB Luft gemacht. Zum Abschluss der Aktion sorgten beide Fanlager dann mit massiver Pyrotechnik für eine Spielunterbrechung. Das erhöht die Geldstrafe deutlich. Wie die großen Transparente und die vielen Fackeln überhaupt ins Berliner Olympiastadion kommen konnten, ist unklar.
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1: Ich bin Justin Hamm. Die Geburtenrate sinkt seit Jahren. Nun wird über mögliche Kürzungen beim Elterngeld gesprochen. Familienministerin Prien von der CDU hatte diese ins Spiel gebracht. Der Koalitionspartner warnt. SPD-Politikerin Schmidt sagte dem Spiegel nun, Familienpolitik dürfe kein Steinbruch für kurzfristige Haushaltskonsolidierung sein. Familien müssten planen und sich auf die Politik verlassen können. Erst hatte US-Präsident Trump Hoffnung auf Fortschritte in den Friedensverhandlungen mit dem Iran gemacht. Einen Tag später tritt er nun auf die Bremse. Er habe seine Vertreter angewiesen, nichts zu überstürzen, schrieb Trump auf Truth Social. Nach Darstellung iranischer Medien gibt es auch noch Uneinigkeit in ein oder zwei Punkten. Größter Streitpunkt dürfte die Kontrolle über die Straße von Hormuz sein. Die gesamte Weltwirtschaft ist von dieser Meeresenge abhängig. Sommer in Deutschland. Die 30-Grad-Marke ist an diesem Pfingstwochenende mehrfach geknackt worden und das zum ersten Mal in diesem Jahr. Tanja Wagner berichtet.
2: Es ist noch Luft nach oben. In den kommenden Tagen sind am Oberrhein auch Werte von weit jenseits der 30 Grad möglich, heißt es vom Deutschen Wetterdienst. Und die Frühsommerhitze macht nicht nur uns in Deutschland aktuell schwer zu schaffen, auch Großbritannien stöhnt unter der Hitzewelle. Cremt euch ein, mahnt dort der Wetterdienst.
1: In der Basketball-Bundesliga gibt's zwei entscheidende Spiele im Kampf ums Playoff-Halbfinale. Würzburg hat die Serie gegen Bonn ausgeglichen. Nach dem 82-70 Sieg steht es nun 2-2. Und auch Berlin hat gegen Vechta Spiel 5 erzwungen durch ein 85-79. Die Entscheidungen fallen jeweils am Mittwoch. München und Bamberg hatten es schon ins Halbfinale geschafft. 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
2: Ich bin Justin Hamm. Internationale Friedensmissionen sind derzeit stark in Gefahr. Das zeigt ein Bericht des Stockholmer SIPRI-Instituts. Demnach gab es in den vergangenen 25 Jahren nie so wenige UN-Blauhelme und andere Einsatzkräfte bei Friedensoperationen wie zuletzt. Kollegin Julia Weschenbach, was sind die Gründe dafür?
3: Ein perfekter Sturm aus finanziellen und politischen Faktoren, sagen die Forscher. Allein den UN-Blauhelmen fehlten im vergangenen Jahr 2 Milliarden US-Dollar. Die USA schulden den Vereinten Nationen Milliarden an Mitgliedsbeiträgen, unter anderem für die Friedensmissionen. Die Finanzprobleme könnten dramatische Folgen haben. Mehr Konflikte, die die zivile Bevölkerung härter treffen.
2: Die Geburtenrate sinkt seit Jahren. Nun wird über mögliche Kürzungen beim Elterngeld gesprochen. Familienministerin Prien von der CDU hatte diese ins Spiel gebracht. Der Koalitionspartner warnt nun. SPD-Politikerin Schmidt sagte dem Spiegel, Familienpolitik müsse planbar und verlässlich sein. Kostüme, Tanz und Musik aus aller Welt gab und gibt es am langen Pfingstwochenende wieder in Berlin zu sehen, beim Karneval der Kulturen. Seit genau 30 Jahren soll er ein Zeichen gegen Rassismus und für Vielfalt sowie ein friedliches Miteinander setzen. Bei der gestrigen Straßenparade in der Hauptstadt waren fast 800.000 Besucher dabei. Kimi Antonelli ist in der Formel 1 weiter nicht zu stoppen. Der 19 Jahre alte Italiener hat in Kanada sein 4. Rennen in Folge gewonnen. In Montreal fuhr der Mercedes-Pilot vor Lewis Hamilton im Ferrari und Max Verstappen im Red Bull über die Ziellinie. Antonellis Teamkollege und WM-Kontrahent George Russell schied mit einem Motorschaden aus. Der deutsche Nico Hülkenberg im Audi kam nicht in die Punkte, er wurde 12.
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